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0: Freitag, der 15. Mai. Es ist 6 Uhr, die Radio Tirol Nachrichten. Guten Morgen.
1: Überraschende Wende, Ex-Mobilitätsdirektor Burger verurteilt. Glücksspiel nimmt zu, Familien leiden mit. Das Wetter wechselhaft und kühl. Ich bin Wilhelm Schatzer, guten Morgen.
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1: Zuerst Freispruch, dann Verurteilung. Das Bozner Berufungsgericht hat den ehemaligen Direktor der Landesabteilung Mobilität, Günter Burger, wegen Enthüllung von Amtsgeheimnissen zu 4 Monaten Haft verurteilt. Ihm wird vorgeworfen, bei der Ausschreibung der Busdienste im Jahr 2018 Unterlagen an Medien weitergegeben zu haben. In erster Instanz war er noch freigesprochen worden. Die Ausschreibung der Busdienste war vom Land wegen des Informationslecks annulliert worden. Burgers Verteidiger hat angekündigt, vors Kassationsgericht zu gehen. Günter Burger ist inzwischen Ressortdirektor von Landesrätin Amhof. Die Zahl der Glücksspieler steigt, auch in Südtirol, das sagt der Sozialverein Hands. In Europa gelten bis zu 3% der Bevölkerung als problematische Glücksspieler. Und bei jedem Glücksspieler sind 7 bis 10 weitere Personen betroffen. Hands macht zum heutigen Welttag der Familie auf die massiven Auswirkungen von Glücksspielabhängigkeit auf Familien und Kinder aufmerksam. Viele Angehörige leben in einem dauerhaften Zustand, Alarmzustand, auch wegen der wirtschaftlichen Probleme, die mit Glücksspiel verbunden sind. Um die Schule gibt es wieder Streit. Die Freiheitlichen werfen Bildungslandesrat Achammer vor, die muttersprachliche Schule zu gefährden. Er hatte nämlich erklärt, er könne sich Modelle vorstellen, die sich vom heutigen Entweder-Oder entfernen und Ansätze zweisprachiger Schulen erproben. Diese Aussagen seien höchst problematisch, sagen die Freiheitlichen. Es dürfe keine Aufweichung der muttersprachlichen deutschen Schule geben. Achammer kontert, es gehe nicht um flächendeckende mehrsprachige Schulen, sondern nur um einzelne Initiativen. Der chinesische Präsident Xi Jinping hat den Besuch von US-Präsident Trump in Peking für eine Warnung genutzt. Die USA dürften sich nicht zu sehr in den Konflikt um die Insel Taiwan einmischen, sonst würden die Beziehungen zwischen China und den USA leiden. Die USA beliefern Taiwan mit Waffen, während China militärisch Druck auf die Insel macht und sie für sich beansprucht. Heute geht der US-Staatsbesuch in China zu Ende. Schauen wir noch zum Fußball. Für den FC Südtirol schlägt jetzt die Stunde der Wahrheit. Weil sie die Serie B auf Platz 16 beendet haben, müssen sie ja ins Playout, um den Klassenerhalt zu schaffen. Heute Abend spielen die Weiß-Roten auswärts gegen den Tabellennachbarn Bari. Anpfiff ist um 20 Uhr. Heute in einer Woche ist dann das Rückspiel in Bozen. Am Ende werden beide Ergebnisse zusammengerechnet. Gewinnt der FCS, bleibt er in der Serie B. Gewinnt Bari, steigt der FCS ab.
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0: 6:03 am 15. Mai hört sich eher wie 15. Februar, März an. Ja. Und fühlt sich auch so an. Nadine Paris, denn für so einige gibt es heute eine Winterüberraschung.
3: Ja, angezuckert hat es seit gestern zum Beispiel in Doblach, Sechsten, in Langdaufers oder auch in St. Christina. Heute Vormittag bleibt es mal länger trocken, am Nachmittag wird es dann wieder ein bisschen nass und weiß bei maximal 9 bis 13 Grad. Jetzt hat es in Fahren 6 Grad, in Kaldern 5, in Laas 2 und in Ridnaun 1 Grad.
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3: Langer LKW-Stau auf der Brennerautobahn Richtung Norden zwischen Bozen Süd und dem Brenner, immer wieder wegen Überlastung. Dann noch 2 Infos. Das Dimmelsjoch ist seit gestern Abend wieder gesperrt. Aus Sicherheitsgründen noch bis mindestens heute Mittag. Sobald es wieder offen ist, hören Sie es bei uns hier. Und die Arbeiten auf der Rickertalbrücke wurden beendet. Auf der Bustertaler Staatsstraße geht es heute also wieder normal weiter. Eine sichere Fahrt.
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0: Ja, da wären wir heute, wir drei. Nadine Paris.
3: Guten Morgen.
0: Ich, Renate Holzner. Guten Morgen. Und die kalte Sophie.
3: Ja.
0: Vertüss dich irgendwann mal. Schönen guten Morgen.

Morgen am Freitag. Guten Morgen um 17:45. Und guten Morgen mit Musik eines der erfolgreichsten Popsänger überhaupt, Cliff Richard. Und auch dieser Song der 80er hat es in die Top 10 geschafft. Dreaming.

0: So, Phoebe Hawkins, as I lay me down. Guten Morgen.
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0: Stiermond ist heute, abnehmender Stiermond, mit Ruhe zum Ziel, Vivian Dockler.
2: Im Haushalt ist das ein guter Zeitpunkt für die etwas aufwendigeren Arbeiten, die Geduld brauchen. Malerarbeiten und das Entfernen von Schimmel zum Beispiel. Auch das Putzen von Materialien, die sonst eher schwer zu reinigen sind, wie Metalle. In der Küche passt der Stiermond bestens zu allem, was Genuss und Qualität bringt. Besonders gut gelingen Brot, Kuchen und traditionelle Hausmannskost. Fürs Einkochen auch ein guter Moment, besonders Wurzelgemüse.
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Julian David. Ich wünsche einen schönen guten Morgen, kurz vor 6:30. Der Eurovision Song Contest nach dem zweiten Halbfinale gestern. Jetzt sind die letzten Tickets vergeben und die Spannung steigt weiter. Die Big Four Länder, Deutschland, Italien, Frankreich und das Vereinigte Königreich waren ja bereits für das Finale gesetzt. Auch das Gastgeberland Österreich hatte seinen Platz im Finale sicher. Dänemark wird die große Show morgen eröffnen. Der österreichische Sänger Cosmo wird sie beenden und mit der Nummer 22 ist Italien am Start. Frankreich wird durch die jüngste Teilnehmerin vertreten, 17 Jahre ist sie, Monroe. Und morgen Abend ist es dann soweit. Stellen Sie sich auf eine lange Nacht ein. Das Finale des 70. ESC in Wien beginnt um 21 Uhr.

0: Tanita Tikaram, du bist immer Sobriety und jetzt geht's in die Nachrichtenredaktion, die Kurzmeldungen.
1: 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Guten Morgen, ich bin Wilhelm Schatzer. Glücksspiel nimmt zu und ganze Familien leiden mit. Darauf macht der Verein Hands aufmerksam. Er kümmert sich seit 20 Jahren um Menschen mit Abhängigkeitserkrankungen und insbesondere mit Glücksspiel. Bei jedem Glücksspieler sind 7 bis 10 weitere Menschen betroffen, sagt Hands. Wegen Enthüllung von Amtsgeheimnissen ist der ehemalige Direktor der Landesabteilung Mobilität, Günter Burger, zu 4 Monaten Haft verurteilt worden. Ihm wird vorgeworfen, bei der Ausschreibung der Busdienste im Jahr 2018 Unterlagen an ein Online-Medium weitergegeben zu haben. In erster Instanz war noch freigesprochen worden. Die Freiheitlichen werfen Bildungslandesrat Achammer vor, die muttersprachliche Schule zu gefährden. Er hatte nämlich erklärt, er könne sich Modelle vorstellen, die Ansätze zweisprachiger Schulen erproben. China warnt die USA, sie dürfen sich nicht zu sehr in den Konflikt um die Insel Taiwan einmischen. Das sagte der chinesische Präsident Xi Jinping beim Besuch von US-Präsident Trump in Peking. Heute geht der US-Staatsbesuch in China zu Ende. Fußball, der FC Südtirol kämpft heute um den Klassenerhalt. Am Abend spielt der FCS auswärts gegen Bari. In einer Woche ist dann das Rückspiel in Bozen. Die bessere Mannschaft in den beiden Spielen bleibt in der Serie B, die andere steigt ab.
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0: Um 6:45 jetzt sehr, sehr viel an Schwerverkehr ist auf der Brenner Autobahn unterwegs, Nadine Paris.
3: Richtung Norden, LKW-Kolonnen zwischen Neumarkt und dem Brenner. Teilweise sind auch die Aus- und Einfahrten der Brenner Autobahn blockiert. Bei Sterzing, bei Brixenfahren melden uns Radio Tirol-Hörer. Die Autobahnpolizei haben wir informiert und die schicken jetzt jemand den Verkehr zu regeln. Gesperrt ist seit gestern Abend wieder das Dümmelsjoch. Wegen des ganzen Schneefalls laut Straßendienst noch sicher bis heute um die Mittagszeit. Wir halten Sie natürlich auf dem Laufenden. Und noch zur Baustelle auf der Riggertalbrücke. Da wurden die Arbeiten beendet. Hier geht's wieder normal weiter. Eine gute Fahrt.
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3: Der kühlste Tag der Woche heute mit maximal 9 bis 13 Grad. Dazu gibt es jetzt sogar stellenweise ein paar Sonnenstrahlen zum Aufstehen. Dann zieht es wieder zu und am Nachmittag regnet es und schneit es wieder. Den Regenschirm nehmen wir also besser noch ein bisschen mit. Die Wetterbesserung gibt es dann am Sonntag. Gerade hat es in Auer 6 Grad, in Lüsen 2, in Laas 1 und in Hafling 0 Grad.
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Hi, die Herrschaften von Kings singen schon vom Sonnenuntergang. Wir genießen gerade den Sonnenaufgang. Ein paar Bergspitzen glitzern schon in der Sonne. Ja, und auch im Schnee. Mehr zum Wetter gleich.

0: David Bowie und The Pat Metheny Group. This is not America. Ja, die Eisheiligen heuer haben wirklich alles drauf. Alles. Kälte, Wind, Regen, ja, ab und zu ein bisschen Sonne auch. Aber auch Schnee, Nadine Paris.
1: Ja, oberhalb von teilweise 1200 Metern hat es seit gestern angezuckert, wie rund ums Hochbustertal zum Beispiel. Auf den Bergen sind vielerorts 10 bis 20 Zentimeter Neuschnee dazugekommen und ums Ahrntal auch über 30 Zentimeter. Heute bleibt es bewölkt mit Regen und Schnee am Nachmittag bei maximal 9 bis 13 Grad.
0: Ich frage mich jetzt, was machen wir mit dem Schnee? Warten, bis er schmilzt und der Natur viel Wasser bringt. Sehen wir das Gute darin.
1: Genau.
0: Schönen guten Morgen.
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0: 6 Minuten vor 7, schönen guten Morgen wünsche ich Ihnen. Das ist Radio Tirol, ich bin Renate Holzner. Der Verein Südtiroler Ärzte für die Welt arbeitet seit 25 Jahren für Menschen, die es bitter nötig haben. Gestern wurde Bilanz gezogen. Auf 4 Kontinenten sind die Mediziner im Einsatz. In einer Welt voll Krisen, Konflikten und Kriegen wird helfen immer schwieriger, sagt Gabriele Janssen-Bizzecco, die Geschäftsführerin des Vereins.
1: Es sind schon schwierige Zeiten. Natürlich ist in gewissen Gegenden nicht mehr möglich, selber hinzufahren, weil wir ja eigentlich hinter den meisten Projekten persönlich dahinter stehen. Insofern schon.
0: Es sind Einsätze, die im Kleinen sehr, sehr viel bewirken.
1: Ich muss sagen, jetzt in 25 Jahren haben wir doch Zahlen, die für uns sprechen. Jetzt zum Beispiel, wir haben 11.500 Schüler, die in unsere Schulen gehen. Wir haben Wasserprojekte gestartet mit 135 Brunnen, 66.000 Einwohnern, die jeden Tag Trinkwasser bekommen und nicht mehr den langen Weg zu Brunnen laufen müssen. Oder auch medizinische Versorgung, ein Einzugsgebiet von insgesamt 4 Millionen Menschen, die auf medizinische Hilfe zurückgreifen können. Ja, wir sind zufrieden. Es macht einen Unterschied.
0: Alle Jahre ehrt der Verein Mediziner, die sich ganz besonders einsetzen. Diesmal sind es Nadia Giarbini und Christian Streitberger. Freut sich Vorstandsmitglied Manfred Brandstätter.
2: Es sind zwei HNO-Ärzte und haben dort also ein Screening-Projekt ins Leben gerufen für gehörlose Kinder, weil sehr viele gehörgeschädigte Kinder sind. Und sie haben schon einige Kinder operiert, die waren gehörlos und jetzt hören sie.
0: Die letzten Monate waren für die Südtiroler Ärzte wieder sehr fordernd und intensiv. In dieser wichtigen Arbeit nachlassen ist aber keine Option. Alles Gute weiterhin.

0: Schönen guten Morgen an diesem 15. Mai um Punkt 7 jetzt die Radio Tirol Nachrichten.
1: Enthüllung von Amtsgeheimnissen, ehemaliger Mobilitätsdirektor verurteilt. Zweisprachige Schulprojekte, Freiheitliche gegen Landesrat Achammer. Das Wetter wechselhaft. Ich bin Wilhelm Schatzer. Guten Morgen.
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1: Eine überraschende Wende gibt es am Bozner Berufungsgericht. Günter Burger, derzeit Ressortdirektor von Landesrätin Amhoff und früherer Mobilitätsdirektor, ist jetzt doch verurteilt worden wegen Enthüllung von Amtsgeheimnissen. Florian Scheringer.
3: Vor einem Jahr war Burger noch voll freigesprochen worden, im sogenannten Saatprozess zur Ausschreibung der Busdienste im Jahr 2018. Die Staatsanwaltschaft hatte gegen den Freispruch aber Berufung eingelegt. Und das Gericht hat jetzt entschieden, dass doch eine Straftat vorliegt. Burger soll nämlich Ermittlungsunterlagen an ein Online-Medium weitergegeben haben. Das Medium soll die Informationen zwar schon zuvor von einer anderen Quelle bekommen haben, aber das ändere nichts daran, dass Burger Geheimnisse preisgegeben habe, sagt das Gericht. Jetzt ist Günter Burger zu 4 Monaten Haft verurteilt worden. Sein Anwalt will vor das Kassationsgericht ziehen.
1: Die Zahl der Glücksspieler steigt, auch in Südtirol. Das sagt der Sozialverein Hands. In Europa gelten bis zu 3% der Bevölkerung als problematische Glücksspieler. Und bei jedem Glücksspieler sind 7 bis 10 weitere Menschen betroffen. Hands macht zum heutigen Welttag der Familie auf die massiven Auswirkungen von Glücksspielabhängigkeit auf Familien und Kinder aufmerksam. Viele Angehörige leben in einem dauerhaften Alarmzustand, auch wegen der wirtschaftlichen Probleme, die mit Glücksspiel verbunden sind. Um die Schule gibt es wieder Streit. Die Freiheitlichen werfen Bildungslandesrat Achammer vor, die muttersprachliche Schule zu gefährden. Er hatte nämlich erklärt, er könne sich Modelle vorstellen, die Ansätze zweisprachiger Schulen erproben. Diese Aussagen seien höchst problematisch, sagen die Freiheitlichen. Achammer kontert, es gehe nicht um flächendeckende mehrsprachige Schulen, sondern nur um einzelne Initiativen. Der chinesische Präsident Xi Jinping hat den Besuch von US-Präsident Trump in Peking für eine Warnung genutzt. Die USA dürften sich nicht zu sehr in den Konflikt um die Insel Taiwan einmischen, sonst würden die Beziehungen zwischen China und den USA leiden. Die USA beliefern Taiwan mit Waffen, während China militärisch Druck auf die Insel macht und sie für sich beansprucht. Heute geht der US-Staatsbesuch in China zu Ende. Zum Fußball. Der FC Südtirol kämpft heute um den Klassenerhalt in der Serie B. Am Abend spielen die Weißroten auswärts gegen Bari. In einer Woche ist dann das Rückspiel in Bozen. Am Ende werden beide Ergebnisse zusammengerechnet. Gewinnt der FCS, bleibt er in der Serie B. Gewinnt Bari, steigt der FCS ab. Kalt ist es heute und es bleibt wechselhaft. Gleich mehr zum Wetter.
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4: Wir zwei, Nadine Paris und ich, haben gerade eben festgestellt, der Mai spielt ein bisschen verrückt. Guten Morgen.
5: Ja, guten Morgen. Der Neuschnee glitzert jetzt teilweise richtig schön in der Sonne. Im Laufe des Tages tauchen wieder mehr Wolken auf und es beginnt wieder zu regnen und zu schneien. Zwischen 9 und 13 Grad sind drin. Jetzt hat Zingsies 0 Grad, in Meran 6, in St. Ulrich 1 und in Schnals auch 1 Grad.
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5: Viel los auf der Brenner Autobahn heute früh. Die LKW stehen immer abschnittsweise Richtung Norden zwischen Neumarkt und dem Brenner. Teilweise blockieren sie auch die Aus- und Einfahrten. Teilweise geht es dann nur sehr langsam auf die Autobahn. Rechnen Sie an den Mautstellen heute mit Wartezeiten. Dann noch zwei Infos für Sie. Aus Sicherheitsgründen gesperrt ist wieder das Dümmelsjoch. Bis heute Mittag dauert die Sperre sicher noch. Wir bleiben aber natürlich für Sie dran. Und die Rickertalbrücke ist wieder komplett offen. Die Tierarbeiten sind fertig. Hier geht's wieder wie gewohnt weiter. Eine sichere Fahrt.
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4: Das wird heute wieder ein Hoffen und Bangen. Beim FC Südtirol und seinen Fans herrscht Hochspannung. Zwei Spiele sind ausschlaggebend, ob der Verein in der zweithöchsten Liga verbleiben kann. Eins ist heute auswärts. Hier hören wir unter anderem gleich Kapitän Fabian Theit.

0: Schönen guten Morgen, jetzt um 12 nach 7. Der FC Südtirol auf dem Scheideweg. Im 31. Jahr seines Bestehens hat es noch nie so eine Situation gegeben. Jetzt entscheidet sich, ob der Club weiter in der zweithöchsten Liga Italiens spielen kann. Radio Tirol-Reporter Thomas Angerer.
1: Geredet wird nur mehr das Nötigste. Wir fokussieren uns voll und ganz auf das Spiel heute. So lässt sich auch die Nervosität vertreiben, sagt Kapitän Fabian Theit.
2: Was gewesen ist, ist gewesen. Jetzt muss man alles Schlimme vergessen. Es sind zwei Finalen, sind die zwei wichtigsten Spiele in der Geschichte vom FC Südtirol.
1: Am besten der FC Südtirol kassiert in Bari kein Tor. Dann schaut die Welt schon leicht besser aus, sagt Hannes Fink, der damals vor 4 Jahren den Aufstieg in die Serie B feiern konnte.
3: Dadurch, dass wir in der Tabelle besser sein wie Bari, reichen uns zwei Ausgleich, oder es reicht die gleiche Tordifferenz, ob wir sie gewinnen und ob wir gewinnen. Also sie müssen in die zwei Spiele ein Tor mehr schießen wie wir.
1: Klingt recht einfach, ist es aber nicht. Fan und Unterstützer Stefan Frey hofft, dass die Spieler den großen Druck wegstecken können.
4: Wir haben heuer einige Male Glück gehabt, einige Male haben wir sehr viel Pech gehabt. Sie haben auch viele Spiele gehabt, wo sie wirklich, wirklich super gespielt haben gegen super Mannschaften. Und ich bin überzeugt, sie sollen das letzte Spiel alles nochmal geben und dann passt es hundertprozentig.
1: Dafür gibt es einen leichten Vorteil für den FC Südtirol. Und das kann schon mal ein Hoffnungsschimmer sein.
0: Anpfiff ist um 20 Uhr heute in Bari.

0: Einen schönen guten Morgen, der Radio Tirol Wecker am Freitag. Ich bin Renate Holzner. Und auch heute übernehmen wir das erste Blättern und Klicken.
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0: An einem Namen kommen wir heute in Südtirol nicht vorbei. Günter Burger, es gibt eine überraschende Wende beim früheren Mobilitätsdirektor vor dem Berufungsgericht. Daniel Reiner, unser Redaktionsleiter. Guten Morgen.
2: Guten Morgen mit gleich viermal Günter Burger ganz vorne jetzt. Rhein-News.it titelt mit Burger in zweiter Instanz verurteilt. Die neue Südtiroler Tageszeitung titelt groß mit die Aufhebung. Bewährungshaft für Burger lesen wir auf Salto.it und in unseren Nachrichten auch die erste Meldung mit der überraschenden Wende. Burger soll Ermittlungsunterlagen an ein Online-Medium weitergegeben haben. Salto.it soll die Informationen zwar schon zuvor von einer anderen Quelle bekommen haben, aber das ändere nichts daran, dass Burger Geheimnisse preisgegeben habe. Jetzt ist Burger zu 4 Monaten Haft verurteilt worden. Vor einem Jahr war Burger noch voll freigesprochen worden im sogenannten Saatprozess zur Ausschreibung der Busdienste. Die Staatsanwaltschaft hatte damals aber Berufung eingelegt.
0: Dann gibt es eine Nachricht von Giorgia Meloni heute.
2: Zur verabschiedeten Autonomiereform hat Giorgia Meloni eine klare Meinung und die hat sie der Tageszeitung Dolomiten zukommen lassen. Deshalb die Ministerpräsidentin heute groß vorne drauf mit dem Titel Versprechen gehalten. Sie bezeichnet die Autonomiereform als großen Erfolg. Das Ergebnis sei ein wichtiger Schritt für mehr Selbstverantwortung und das Resultat gemeinsamer politischer Arbeit. Ganz ähnlich heute der Aufmacher auf der Alto Adige Titelseite.
0: Und es geht um einheimischen Preise bei Tickets fürs Skifahren oder Schwimmen zum Beispiel.
2: Der illegale Heimvorteil, heißt es in der Südtiroler Wirtschaftszeitung. Das Problem, laut EU-Recht sind solche Preisunterschiede eigentlich verboten, weil Dienstleistungen für alle gleich zugänglich sein müssten. Viele Anbieter weichen deshalb auf Vorteilskarten oder indirekte Rabatte aus. Auf EU-Ebene wird jetzt aber diskutiert, solche Heimvorteile künftig rechtlich zu erlauben. Eine Entscheidung soll noch in diesem Jahr fallen.
0: Fußball heute auch großes Thema.
2: Es geht um alles heute und am kommenden Freitag für den FC Südtirol. Gerade haben wir Kapitän Fabian Deitja bei uns gehört. Das seien die zwei wichtigsten Spiele der Geschichte des FCS, meint er. Anpfiff ist heute um 20 Uhr auswärts gegen Bari. Der FC Südtirol mit einem leichten Vorteil. Bei einem Unentschieden nach beiden Spielen zusammengerechnet würde es für die Weiß-Roten reichen, weil sie in der Tabelle vor Bari platziert sind. Theoretisch würde zweimal ein 0:0 reichen.
0: Sehr tragische Nachrichten, wenn wir auf die großen italienischen Medien schauen. 5 Italiener sind bei einem Tauchunglück im Paradies ums Leben gekommen.
2: Die Fotos der 5 Opfer auf der Repubblica-Titelseite heute und ganz vorne zum Beispiel auf Corriere.it und eigentlich überall zu finden. Die Gruppe soll auf den Malediven beim Tauchausflug eine Höhle in rund 50 Metern Tiefe erkundet haben. Die Rettungskräfte hätten die Opfer in der Grotte gefunden. Unter den Toten ist auch eine Professorin der Universität Genua sowie mehrere junge Forscherinnen und Forscher. Die genaue Unfallursache wird noch untersucht.
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All But Him and It Never Rains in Southern California. Und er hier hat sich diesen Song von Genesis ausgeliehen und das Beste draus gemacht. Zucchero, follow you, follow me. Guten Morgen um kurz vor 7:30.

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1: Einen schönen guten Morgen. Wir haben es 7:58 und es geht ab in die Radio Tirol Nachrichtenredaktion. Die Kurzmeldungen.
2: 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Guten Morgen, ich bin Wilhelm Schatzer. Die Verabschiedung der Autonomiereform ist ein historischer Meilenstein, das sagt Ministerpräsidentin Giorgia Meloni. Sie hat der Tageszeitung Dolomiten eine Stellungnahme geschickt. Darin schreibt sie, dass sie und ihre Regierung etwas geschafft haben, was vielen vor ihr nicht geglückt ist. Wegen Enthüllung von Amtsgeheimnissen ist der ehemalige Direktor der Landesabteilung Mobilität Günter Burger zu 4 Monaten Haft verurteilt worden. Ihm wird vorgeworfen, bei der Ausschreibung der Busdienste im Jahr 2018 Unterlagen an ein Online-Medium weitergegeben zu haben. In erster Instanz war er noch freigesprochen worden. Bei der BBT-Zulaufstrecke im Eisacktal beginnt die Tunnelbohrmaschine mit dem Aushub des Tunnels Richtung Weidbruck. 8,5 Kilometer lang ist die Strecke zwischen Vilnius und Weidbruck. 2 Röhren werden gebohrt. China warnt die USA, sie dürfen sich nicht zu sehr in den Konflikt um die Insel Taiwan einmischen. Das sagt der chinesische Präsident Xi Jinping beim Besuch von US-Präsident Trump in Peking. Heute geht der US-Staatsbesuch in China zu Ende. In der Antarktis schmilzt nicht nur das Eis, sondern der Tourismus nimmt auch immer mehr zu und das setzt die Natur unter Druck. Bei einer internationalen Konferenz in Japan geht es um Schutzmaßnahmen für die Antarktis.
1: Schönen guten Morgen, 7:58 und wir schauen jetzt auf unsere Straßen.
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1: Ja, die LKW stehen Schlange auf der Brenner Autobahn Nadine Paris. Da geht's Richtung Norden immer sehr schleppend voran jetzt.
3: Genau, lange Kolonnen zwischen San Michele und dem Brenner immer wieder. Teilweise stehen die LKW auch genau bei der Aus- und Einfahrt und blockieren diese. Wir aktuell bei Brixen fahren, melden uns Radio Tirol-Hörer. Rechnen Sie hier mit Verzögerungen. Dann stockt zum Stau im Berufsverkehr jetzt, vor allem auf den Stadtzufahrten von unseren Städten Bruneck, Brixen und Bozen, besonders auf der Brenner Stadtstraße von Leifers kommend Höhe Steinmannwald. Und noch zur Info, gesperrt ist seit gestern Abend wieder das Dimmelsjoch. Zur Sicherheit wegen des Schnees. Noch bis heute um die Mittagszeit. Sobald der Pass wieder aufgeht, hören Sie es bei uns hier. Und die Arbeiten auf der Rickertalbrücke sind beendet. Hier kommen Sie wieder normal weiter. Eine gute Fahrt.
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3: Zwischen Wolken, Nebel und einzelnen Sonnenstrahlen der Weg zur Arbeit heute. Die nächsten Regen- und Schneewolken sind dann am Nachmittag unterwegs bei 9 bis 13 Grad maximal. Am Wochenende lockert so langsam der Nordföhn auf, sodass wir am Sonntag dann richtig viel Sonne genießen. Bei Ihnen in Innichen hat es gerade 0 Grad, in Grauen auch 0, in Leifers 7 und in Moos 3 Grad.
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0: Und Juice Newton.
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0: Einen schönen guten Morgen wünsche ich. Ja, herzlich willkommen. Jetzt um 7:12. Heute noch den ganzen Tag. Und jetzt die erste Chance auf 2 Tickets.
1: Da steht eine ganz andere Arena über die Dächer von Bozen bereit, gell? Eine tolle Funkhausterrasse und dort hat die auftreten. Für Engst. Ich bin der Luis aus Südtirol und das ruft jetzt an bei Radio Tirol.
0: Jo, 0471 44 30 50, aber das brauche ich Ihnen nicht sagen, ne?
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0: Guten Morgen mit Tina Turner, Private Dancer. Guten Morgen mit der schönsten Musik aller Zeiten und guten Morgen auch damit.
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0: Ein Abschied, der es in sich hat und bei dem ganz sicher die eine oder andere Träne fließt, vor allem vor lauter Lachen. Guten Morgen, Armin, grüß aus Derlan, grüß dich.
2: Guten Morgen, grüß dich.
0: Und Glückwunsch zu den 2 Tickets.
2: Danke, danke, danke.
0: Also der 29. Mai ist seit heute nicht mehr frei für dich, gell?
2: Ja.
0: Du hast jetzt einen Funkhaus-Dachterrassentermin mit dem Luis und vielen Gleichgesinnten.
2: Super, super, super. Freue mich.
0: Snacks und Gebäck vom Ultnerbrot gibt's auch für unseren nächsten Anrufer bzw. Anruferin nach 9:30 heute Vormittag.
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4: Guten Morgen, jetzt um 8 und das sind die Radio Tirol Nachrichten.
5: Meloni freut sich über Autonomiereform. BBT, Tunnelbohrmaschine, beginnt der Aushub zwischen Füllnöss und Weidbruck. Das Wetter bleibt wechselhaft. Ich bin Wilhelm Schatzer. Guten Morgen.
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5: Die Verabschiedung der Autonomiereform ist ein historischer Meilenstein, das sagt Ministerpräsidentin Giorgia Meloni. Sie schreibt, dass sie und ihre Regierung etwas geschafft haben, was vielen vor ihr nicht geglückt ist. Mit der Reform seien die Zuständigkeiten der autonomen Provinzen Trient und Bozen gesichert, schreibt Meloni. Bei der BBT-Zulaufstrecke im Eisacktal tut sich etwas. Der 650 Meter lange Fensterstollen bei der Füllnesser Haltestelle ist ausgehoben. Jetzt beginnt die Tunnelbohrmaschine, den Tunnel Richtung Weidbruck voranzutreiben. 8,5 Kilometer lang ist diese Strecke, weil zwei Röhren ausgehoben werden, sind insgesamt über 16 Kilometer Tunnel zu bohren. Die Bohrmaschine zählt zu den modernsten Maschinen ihrer Art, ist 140 Meter lang und hat einen Durchmesser von 10 Metern. Sie ist rund um die Uhr in Betrieb. Eine überraschende Wende gibt es am Bozner Berufungsgericht. Der frühere Direktor der Mobilitätsabteilung Günter Burger ist jetzt doch verurteilt worden. Wegen Enthüllung von Amtsgeheimnissen im sogenannten Saatprozess zur Ausschreibung der Busdienste im Jahr 2018. Burger soll Ermittlungsunterlagen an ein Online-Medium weitergegeben haben. In erster Instanz war er noch freigesprochen worden. Burgers Anwalt will vor das Kassationsgericht ziehen. US-Präsident Trump setzt heute seinen Staatsbesuch in China fort. Neben weltpolitischen Themen wie dem Iran-Krieg geht es bei den Gesprächen auch um die angespannten Handelsbeziehungen der beiden Länder. Dina Eck berichtet aus den USA.
6: Der erste Gipfeltag war harmonisch. Heute führen Trump und Xi weitere Gespräche, dann Rückreise nach Washington. Am Rande des Staatsbesuchs gibt es auch zahlreiche Treffen der Vertreter aus der Wirtschafts- und Hightech-Branche. Aber auch der Iran-Krieg ist Thema bei Trumps China-Besuch. Xi habe Hilfe angeboten, erklärte Trump, denn einig sind sich die beiden, dass die Schifffahrt durch die Straße von Hormuz wieder in Gang kommen muss. Einziger dunkler Punkt, Taiwan. Da warnte Xi die USA vor einer Gefährdung der guten Beziehungen.
5: In der Antarktis schmilzt nicht nur das Eis, sondern der Tourismus nimmt auch immer mehr zu. Es werden Fahrten mit dem Schneemobil, Kajak, Heißluftballon und Motorrad angeboten. Auch das setzt der Natur zu. Um die Herausforderungen der Antarktis geht es gerade bei einer internationalen Konferenz in Japan. Experten haben aber wenig Hoffnung, dass sich etwas ändert. Große Staaten wie China und Russland blockieren nämlich schon länger neue Schutzvorhaben. Wechselhaft bleibt es und kalt. Gleich mehr zum Wetter.
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4: Wir haben es 7:45 und die Regenwolken danken gerade mal ein bisschen nach, Nadine Paris.
16: Ja, Vormittag bleibt es mal im ganzen Land trocken und immer wieder blitzt mal die Sonne durch. Am Nachmittag dann ein paar Regenwascher mit einer Schneefallgrenze um die 1400 Meter. Die Temperaturen schaffen es auf 9 bis 13 Grad. Gerade hat es in Klausen 6 Grad, in Martell 3, in Niederdorf 1 und in Saluren 8 Grad. Morgen noch ein bisschen hin und her, Top-Wetter dann am Sonntag.
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16: Der LKW-Stau auf der Brenner Autobahn wird immer länger. Richtung Norden zwischen San Michele und dem Brenner stehen sie im LKW immer wieder. Teilweise sind auch die Aus- und Einfahrten blockiert, wie zum Beispiel bei Brixen-Farn gerade. Und deswegen staut es auch schon auf der Bustertaler Staatsstraße ab Höhe Schaps. Planen Sie sich heute mehr Zeit ein. Dann braucht es im Berufsverkehr gute Nerven, vor allem auf den Stadtzufahrten von unseren Städten und auf den Hauptachsen in unseren Städten. Meran, Brunneck, Brixen und Bozen, da verlieren Sie vor allem auf der Brenner Staatsstraße Zeit von Leifers kommend Höhe Steinmannwald. Und noch die Info, das Dümmelsjoch ist wegen des Schneefalls seit gestern wieder gesperrt. Noch mindestens bis heute Mittag. Sobald es wieder offen ist, hören Sie es bei uns hier. Kommen Sie uns gut an.
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4: Übermorgen am Sonntag steigt das große Eric Clapton Konzert in der Olympiahalle in München. Unsere glückliche Radio Tirol Konzertreisengewinnerin Maria hat ihre Koffer gepackt. Mit dem Zug geht's in die bayerische Hauptstadt und davor lassen wir uns gerne von ihrer Vorfreude anstecken.

Big in Japan. Alphaville-Sänger Marianne Gold hat mal erklärt, Big in Japan ist eine Redewendung, mit der man bei Erfolglosigkeit andeutet, dass es woanders, in dem Fall zum Beispiel in Japan, sicher besser geklappt hätte. Wie auch immer, dieser 1984er Titel hat die Band aus Deutschland jedoch international berühmt gemacht.

0: Ich fange dir die Sonne. Naja, hoffentlich erwischt das ja auch ein bisschen anlässlich unserer kalten Sophie heute. Aber ein bisschen scheint es ja schon und deshalb freuen wir uns ganz besonders für jedes bisschen Sonnenstrahlen. Apropos freuen, da gibt es natürlich einen mega Grund für Sie, für Maria Thuile. Eric Clapton live erleben. Da geht dieser Traum tatsächlich in Erfüllung. Die Filmpianerin hatte ja bei unserem Radio Tirol Konzertreise Gewinnspiel die nötige Prise Glück und die richtige Antwort, die es braucht, um bei uns zu gewinnen. Und heute geht's für sie nach München in die Olympiahalle zu Eric Clapton. Hallo Maria, schönen guten Morgen.
1: Guten Morgen, ich freue mich schon, jetzt starten wir noch.
0: Ja, fein, mit einem Fuß also schon fast im Zug. Eh alles dabei?
1: Ich nehme jetzt mit, aber sollte in München etwas finden, nachher hätte es im Fall noch Platz in meinem Kufferle.
0: Sehr gut, hoffentlich ist Kufferle nicht zu viel Kufferle. Eine Shopping Queen, also sind wir doch gerne alle ein bisschen. Und mitkommen zum Konzert darf dein Bruder.
1: Genau, ich habe meinem Bruder gesagt, er ist noch nie auf einem Konzert gewesen. Er ist sehr musikalisch. Dann haben wir gesagt, noch einmal das sein. Also ich freue mich schon. Und er sagt, ah.
0: Ein Geschwisterausflug schon der ganz besonderen Art, gell?
1: Ja, kann man gut aus. Und deswegen, ich glaube, das ist eine nette Gelegenheit, dass wir zweimal in so gemeinsamer Konzertumschauung heilig. Wird sicher nicht öfters sein.
0: Dann wünschen wir euch zwei richtig viel Spaß und einen Konzertabend der Extraklasse mit Musiklegende Eric Clapton.
1: Dankeschön, danke, danke nochmal. Ich freue mich.
0: Und schon bald geht's mit unserer nächsten Radio Tirol Konzertreise nach London zu Take That.
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Ich wünsche einen schönen guten Morgen und einen guten Start in diesen Freitag. Ganz gemütlich darf es natürlich auch gern passieren. Der fünfte Menschen, Aquarius und Let the Sunshine.

0: für ihre Fahrt in die Arbeit, für ihre Fahrt auf der Brenner Autobahn, wo es sehr langsam heute weitergeht. Gleich mehr dazu. Jetzt setzt einmal die schönste Musik aller Zeiten und natürlich die Top-Infos hier auf Radio Tirol.
1: 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Guten Morgen, ich bin Wilhelm Schatzer. Bei der BBT-Zulaufstrecke im Eisacktal beginnt die Tunnelbohrmaschine mit dem Aushub des Tunnels zwischen Völnösser Haltestelle und Weidbruck. Über 8 Kilometer lang ist die Strecke, 2 Röhren werden gebohrt. Die Verabschiedung der Autonomiereform ist ein historischer Meilenstein, das sagt Ministerpräsidentin Meloni. In einer Stellungnahme schreibt sie, dass sie und ihre Regierung etwas geschafft haben, was vielen vor ihr nicht geglückt ist. Wegen Enthüllung von Amtsgeheimnissen ist der ehemalige Direktor der Landesabteilung Mobilität, Günter Burger, zu 4 Monaten Haft verurteilt worden. Ihm wird vorgeworfen, bei der Ausschreibung der Busdienste im Jahr 2018 Unterlagen an ein Online-Medium weitergegeben zu haben. In erster Instanz war er noch freigesprochen worden. Morgen Abend steigt das Finale des Eurovision Song Contest in Wien. Überschattet wird der Wettbewerb heuer von der Debatte um die Teilnahme Israels. 5 Länder boykottieren den ESC deswegen. Die Israelis lehnen einen Rückzug aber ab. In der Antarktis schmilzt nicht nur das Eis, sondern der Tourismus nimmt auch immer mehr zu und das setzt die Natur unter Druck. Bei einer internationalen Konferenz in Japan geht es um Schutzmaßnahmen für die Antarktis. Experten haben aber wenig Hoffnung, dass sich etwas ändert.
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0: Um 8:45, also eine richtig zache Geduldsprobe heute, die Brenner Autobahn in Paris.
3: Schon beim Einfahren auf der Brenner Autobahn gibt es Staus. Vor allem bei Brixenfahren melden uns immer wieder Radio Tirol-Hörer. Da staut es auch bis auf die Pustertaler Staatsstraße Höhe Schaps zurück. Alles wegen der kilometerlangen LKW-Kolonne in Richtung Norden zwischen San Michele und dem Brenner. Dann werden sie noch im Berufsverkehr eingebremst auf der Brenner Staatsstraße Richtung Bozen, Höhe Steinmannwald, sowie in Bozen auf der Drususallee stadteinwärts.
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3: Bevor uns am Sonntag die Sonne wieder so richtig verwöhnt, findet sie heute immerhin ein paar Löcher in der Wolkendecke. Sonst bleibt's grau und in Richtung Nachmittag machen ein paar Regenspritzer die Runde. Dazu schickt uns die kalte Sophie heute maximal 9 bis 13 Grad. Jetzt hat es in Sand in Taufers 4 Grad, in Schlanders 7, in Gargazon 8 und in Truden 3 Grad.
0: Einen schönen guten Morgen wünschen wir. Der Blick ins Grüne wie immer um diese Zeit am Freitag, unser Wald-Update mit Dominik Reich.
5: Südtirols Wälder werden seit langem bewirtschaftet und sind dennoch ein wertvoller Lebensraum für tausende Tierarten und Pflanzenarten. Das bestätigt eine Studie der Uni Wien. Sie stellt Südtirols Wäldern ein sehr gutes Zeugnis aus. Trotz jahrhundertelanger Nutzung sind die Wälder besonders naturnah geblieben. Und in Südtirols Wälder wachsen heute wieder 5.450 Kubikmeter Holz, also über 200 voll beladene LKWs. Es wächst also wesentlich mehr Holz nach, als daraus entnommen wird.
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0: Heinz Rudolf Kunze, Finken Sie Mäbel. Ich wünsche einen schönen Vormittag oder einen schönen guten Morgen.
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0: Und ich lade Sie ein, ein bisschen zuzuhören hier, denn das eine oder andere, ja, das könnte schon tatsächlich zutreffen.
1: Wieder.
0: Schalten Sie einen Gang zurück. Einfach mal genießen.
1: Stier.
0: Allein ist nicht immer gut. In der Gruppe klappt's besser.
1: Zwilling.
0: Ja, Sie haben alles im Griff, also nur keine Sorge.
1: Krebs.
0: Zögern Sie nicht, um Hilfe zu fragen. Ihre Mitmenschen stehen Ihnen gerne bei.
1: Löwe.
0: Jetzt nochmal Zähne zusammenbeißen. Sie haben Ihr Ziel fast erreicht.
1: Jungfrau.
0: Lassen Sie sich doch nicht so stressen. Alles Schritt für Schritt.
1: Waage.
0: Sie haben eine besonders positive Ausstrahlung. Machen Sie was draus.
1: Skorpion.
0: Hören Sie auf Ihr Bauchgefühl, dann läuft alles wie am Schnürchen.
1: Schütze.
0: Nicht immer geht's wie geplant, aber Sie sollten ein bisschen flexibel bleiben.
1: Steinbock.
0: Sie haben gute Ideen. Setzen Sie die auch um.
1: Wassermann.
0: Sie machen sich unnötig Sorgen. Sie schaffen das schon.
1: Fische.
0: Und die Fische machen sich selbst. Bitte schön keinen Druck. Einfach nur genießen.
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0: Self-Control und Laura Brannigan hier auf Radio Tirol. 8:08. Einen schönen Freitag wünsche ich Ihnen. Torball. Das ist eine Ballsportart, die alle blind spielen. Sehbehinderte, blinde und sehende Menschen haben alle eine Dunkelbrille auf und werden einen Ball auf das gegnerische Tor werfen. Und den Ball, den hört man, zeigt uns Italienmeister Armin Bleckner.
1: Vor den Tor sind eben so Teppiche aufgepickt, die als Orientierungspunkte dienen. Und eben anhand von diesem findet man seine Position, von wo man auch entweder eben werfen kann oder eben nur, sobald man eben verteidigt, dass man es so gut wie möglich richtet, die ganze Breite von den Tor eben auszudecken.
0: Ein spannender, ein interessanter Sport und ein toller Verein. Schauen wir in unserer Radio Tirol Vereinszeit heute genauer an, ab 17 Uhr.

0: Einen schönen Freitag wünsche ich Ihnen. Wir haben es 9:00 jetzt und das sind die Radio Tirol Nachrichten.
1: Versprechen gehalten. Meloni freut sich über Autonomiereform. Rückzug abgelehnt. ESC-Teilnahme ist für Israel wichtig. Das Wetter wechselhaft. Ich bin Wilhelm Schatzer. Guten Morgen.
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1: Ministerpräsidentin Meloni hat die Verabschiedung der Autonomiereform als historischen Meilenstein bezeichnet. Die Regierung habe Verantwortung übernommen und ein 25 Jahre altes Problem gelöst. In einer Stellungnahme an die Tageszeitung Dolomiten schreibt Meloni, dass sie und ihre Regierung etwas geschafft haben, was vielen vor ihr nicht geglückt ist. Mit der Reform seien die Zuständigkeiten der autonomen Provinzen Trient und Bozen gesichert, schreibt Meloni. Eine überraschende Wende gibt es am Bozner Berufungsgericht. Der frühere Direktor der Mobilitätsabteilung Günter Burger ist jetzt doch verurteilt worden wegen Enthüllung von Amtsgeheimnissen im sogenannten Saatprozess zur Ausschreibung der Busdienste im Jahr 2018. Burger soll Ermittlungsunterlagen an ein Online-Medium weitergegeben haben. In erster Instanz war er noch freigesprochen worden. Burgers Anwalt will vor das Kassationsgericht ziehen. Bei der BBT-Zulaufstrecke im Eisacktal tut sich etwas. Der 650 Meter lange Fensterstollen bei der Füllnesser Haltestelle ist ausgehoben. Und jetzt beginnt die Tunnelbohrmaschine den Tunnel Richtung Weidbruck voranzutreiben. Über 8 Kilometer lang ist diese Strecke, weil 2 Röhren ausgehoben werden, sind insgesamt über 16 Kilometer Tunnel zu bohren. Die Bohrmaschine zählt zu den modernsten Maschinen ihrer Art, ist 140 Meter lang und hat einen Durchmesser von 10 Metern. Sie ist rund um die Uhr in Betrieb. Morgen Abend steigt das Finale des Eurovision Song Contest in Wien. Überschattet wird der Wettbewerb heuer ja von der Debatte um die Teilnahme Israels. 5 Länder boykottieren den ESC deswegen. Die Stimmung ist gedämpft. Cindy Riechau in Tel Aviv bei so viel Kritik. Warum zieht sich Israel nicht einfach freiwillig zurück?
3: Ja, einen Rückzug vom ESC lehnen die meisten Israelis ab, auch weil sie nicht davon ausgehen, dass damit die internationale Kritik an Israel und dem Vorgehen des Landes etwa im Gazastreifen verstummen würde. Sie gehen eher davon aus, dass ein Rückzug vom ESC das Land international weiter isolieren könnte. Vielen Israelis ist die Teilnahme zudem sehr wichtig. Es gibt zahlreiche eingefleischte ESC-Fans im Land, die angesichts der Proteste gegen Israels Beitrag für den Musikwettbewerb nun erst recht mitfiebern wollen.
1: In der Antarktis schmilzt nicht nur das Eis, sondern auch der Tourismus nimmt immer mehr zu. Um die Herausforderungen der Antarktis geht es gerade bei einer internationalen Konferenz in Hiroshima in Japan. Experten haben aber wenig Hoffnung, dass sich etwas ändert. Große Staaten wie China und Russland blockieren schon länger neue Schutzvorhaben. Kalt und wechselhaft bleibt das Wetter heute. Gleich schauen wir auf die Temperaturen.
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6: Wir haben es 8:55 und in unserer Service-Redaktion Nadine Paris.
7: Den Wolken gefällt es hier bei uns. Auch heute hängen wieder viele über uns. Am Nachmittag haben sie dann Regen im Schlepptau und Schnee bis auf 1400 Meter runter. Alles bei maximal 9 bis 13 Grad. Jetzt hat es in Glurens 5 Grad, in Barbian 4, in Olang 3 und in Kurtinik 9 Grad. Morgen starten wir noch wechselhaft ins Wochenende mit Nordföhn. Supersonnig wird es dann aber am Sonntag.
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7: Die Brennerautobahn, voller LKW Richtung Norden, kilometerlange Staus zwischen San Michele und dem Brenner immer wieder. Auch beim Einfahren auf die Brennerautobahn macht dieser LKW-Stau Probleme. Teilweise sind die Ein- und Ausfahrten blockiert. Rechnen Sie hier mit Wartezeiten. Dann staut es auf der Bustertaler Staatsstraße. Da wurde jetzt die Baustelle auf der Rickertalbrücke doch wieder aufgebaut. Die letzte Asphaltschicht wird da heute noch gemacht. Es geht abwechselnd einspurig weiter wieder in beiden Fahrtrichtungen. Kurzer Rückstau. Eine sichere Fahrt.
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6: Ja, es ist 8:55. 3 Lieder, Sie suchen Ihr Wunschlied aus. Das ist die Radio Tirol Jukebox. Da hätten wir einmal Tie a Yellow Ribbon. Oder die California Girls. Oder Love Really Hurts Without You. Und dazu laden wir Sie ein zu den Kalterer Seespielen, wo am 4. August Thomas Anders die Bühne rocken wird. Und Sie sind dabei 0471 44 30 50. Ihr Anruf jetzt.

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1: Immer ein Erlebnis wert, die Kalterer Seespiele, das Ambiente, die Musik, der Sommerabend. Und wir laden dich ein. Guten Morgen, Edith Lanschen aus Girland. Christi.
2: Ja, guten Morgen. Hallo.
1: Hallo. Wenn auch jetzt die sommerlichen Gefühle weit weg sind.
2: Ja, momentan nicht.
1: Aber man kann sich ja hindenken. Zum 4. August.
2: Auf jeden Fall, ja.
1: Dann wünsche ich dir natürlich mit Begleitung einen wunderschönen Sommerabend auf dieser wirklich tollen Bühne.
2: Ja, danke, freut mich. Ja, dass ich doch kann.
1: Ja, fein. Und jetzt für dich dein Wunschlied. Was hättest du gern? 1, 2 oder 3?
2: Nummer 1, bitte. Die Sonne wünsche ich alle rundum, dass sie sich aufwärmen, gell?
1: Jawohl! Das machen wir, gell?

0: Hortons, what is love? Ja, auch wenn man es immer wieder gesagt bekommt, es kommt nicht überall an. Wer mit E-Roller unterwegs ist, braucht ab morgen Samstag Helm und Kennzeichen. Ab Mitte Juli dann auch eine Versicherung. Radio Tirol-Hörer Klaus ist schon seit Jahren mit so einem E-Roller unterwegs und jetzt kommt halt die Umstellung.
1: Ja, das Interessante ist ja, dass wenn du bei der Versicherung nachfragst, dann haben sie nicht einmal sind sie überfragt. Praktisch jemand bei meiner Versicherung nachfragt, E-Roller, da müssen wir gehen schauen, was wir da tun.
0: Für ihn als Busfahrer kommt was anderes nicht in Frage. So ein Roller ist eben das Praktischste.
1: Ja, ich benutze ihn eigentlich gleich, weil ich mit dem Reisebus auf dem Weg bin. Und noch muss man die Leute der Stadt dann rauslassen, im Hotel. Und dann muss man ja, weil es einfach ein Busparkplatz ist, dann fahre ich außerhalb raus, wenn nur irgendwo ein Parkplatz ist, dann schon fein hernehmen, um wieder zum Hotel zu kommen. Er braucht nicht viel Platz im Kofferraum drin und so ist er ganz kaputt.
0: Also, um nochmal auf die Verpflichtungen zurückzukommen. Es geht um die Sicherheit für die E-Rollerfahrer selber und natürlich auch für alle anderen Verkehrsteilnehmer, wenn es auch ein bisschen Zettlerei ist jetzt.
1: Ja, eigentlich finde ich es ganz gut, weil wahrscheinlich viel zu viel passiert mit E-Roller, weil sie ja kreis und quer fahren, überall auf Gehsteig und Straßen und dann sind sie ja Fußgänger auf dem Weg und darum sicher müssen sie etwas machen.
0: Für E-Rollerfahrer heißt es jetzt also mal besser Vorschriften checken. Ab morgen ist das Kennzeichen, ab 16. Juli dann, also Kennzeichen und Helm, und ab 16. Juli dann die Versicherung.
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Freudenberg und Leis, einen schönen Vormittag wünsche ich Ihnen und Paul Simon mit Mother and Child Reunion. Die schönste Musik aller Zeiten am Freitag.

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1: Wir haben es 9:45 und auf der Rickertalbrücke wird wieder gearbeitet. Ja, und es staut nicht in Paris.
2: Vor allem auf der Bustertaler Staatsstraße Richtung Brixen, da stockt es ab Höhe Schaps, Richtung Bruneck nur kurz Stop and Go. Dann nach wie vor lange LKW-Schlangen auf der Brennerautobahn. Nordwärts zwischen San Michele und dem Brenner streckenweise. Rechnen Sie auch mit Staus beim Aus- und Einfahren der Brennerautobahn, da die LKW teilweise genau davor stehen.
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2: Ein bisschen Geduld brauchen wir noch. Die Sonne gibt am Sonntag wieder richtig Gas bei feineren Temperaturen mit teils wieder über 20 Grad. Heute noch wolkig und nass und weiß wird es am Nachmittag wieder. Dabei bleiben die Schneeflocken oberhalb von 1400 Metern. Der Nordföhn lockert dann morgens so langsam auf. Jetzt hat es in Laurein 5 Grad, in Malz auch 5, in Toblach 2 und in Weidbruck 8 Grad.
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0: Belinda Sen, Belinda Carlisle. Schönen Vormittag hier auf Radio Tirol. 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
1: Ja, hallo Elisabeth, Christi.
2: Ja, hallo.
1: Du bist aus Sarntein, gell?
2: Genau.
1: Und wärst gern dabei, wenn der Luis Pfirti sagt?
2: Ja, ich war echt gern dabei. Die ganze Woche schon probiert.
1: Dann hast du es heim geschafft am letzten Tag. Super.
2: Danke.
1: Ganz so viele Tickets gibt es nicht mehr für die Veranstaltung, weil die kann man ja nirgends kaufen, die kann man leider ins Gewinnen. Das ist es eben, gell?
2: Ja, das ist eine super Sache. 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
1: Ja, super. Mich freut es, dass wir jetzt deinen Namen auf unsere Gästeliste setzen dürfen.
2: Und super, danke.
1: Genießen gemeinsam mit dir noch 2 Wochen Vorfreude. Nachher ist es soweit, gell?
2: Ja, super.
1: Die nächsten 2 Tickets. Heute im Radio Tirol Nachmittag. 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

0: Tom Jones is not unusual. Radio Tirol hier um 10, die Nachrichten.
1: Tödlicher Arbeitsunfall im Finchgau. Toter Wal vor dänischer Küste, es könnte Timmy sein. Das Wetter bleibt heute wechselhaft. Ich bin Wilhelm Schatzer, schönen Vormittag.
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1: In Fezzan im Finchgau ist ein Mann bei einem Unfall auf einem Betriebsgelände gestorben. Laut ersten Informationen wurde er unter einem Stapler eingeklemmt. Der Unfall hat sich um 8 Uhr ereignet. Weitere Informationen gibt es noch nicht. Die Feuerwehren von Fezzan und Schlanders waren im Einsatz. Auch das Arbeitsinspektorat ist vor Ort. Am Krankenhaus Schlanders sind verschiedene Bauarbeiten geplant. Die Intensivstation wird um 6 Betten erweitert. In der Notaufnahme werden die Zugänge und Wartebereiche umgebaut. Und es wird in moderne medizintechnische Ausstattung investiert. Daneben laufen normale Instandhaltungsarbeiten. Unter anderem werden die Brandmeldeanlagen und andere technische Anlagen ausgetauscht. Gesundheitslandesrat Hubert Messner hat gestern das Krankenhaus und den Gesundheitssprengel in Schlanders besucht und mit den Mitarbeitern gesprochen. In Bozen sind die historischen Straßenlaternen entlang der Wassermauerpromenade an der Talfa restauriert worden. Das Besondere daran ist, dass Oberschüler gemeinsam mit Technikern und Handwerksbetrieben die Arbeiten geplant und durchgeführt haben. Sie haben alle Teile restauriert, die Lampenschirme, Schutzgläser und Lichtmasten. Die 19 Lampen strahlen jetzt wieder wie neu. Vor Dänemark ist ein toter Wal entdeckt worden. Das Tier liegt 75 Meter vor der Küste und ist vermutlich bereits seit einiger Zeit tot, berichten dänische Medien. Viele fragen sich jetzt, ist es der Buckelwal Timmy, der vor 2 Wochen in einer Rettungsaktion aus der Ostsee in die Nordsee gebracht worden war? Es deutet einiges darauf hin, Diana Kramer.
3: Der Wal vor der dänischen Küste soll schätzungsweise 10 bis 15 Meter lang sein und es soll sich wohl um einen Buckelwal handeln. Erste Bilder zeigen laut dänischen Medien wohl auch, dass die Haut des Tieres auffällig ist. Alles Daten, die darauf hindeuten, dass es sich um den Wal handeln könnte, der Ende März erstmals vor Timmendorfer Strand und dann mehrfach in der Wismarbucht in der Ostsee gestrandet war. Der Sender, den der Wal bei seiner Freilassung am 2. Mai in der Nordsee getragen hatte, lieferte bisher keine Daten. Die dänischen Behörden wollen jetzt Gewebeproben entnehmen, um Klarheit zu bekommen.
1: Die Finanzpolizei hat auf Sardinien 100 nicht registrierte Boote aufgespürt. Sie waren den italienischen Steuerbehörden nicht gemeldet worden. Dadurch sind dem Staat Einnahmen in Millionenhöhe entgangen. Die betroffenen Freizeitboote und Yachten haben einen Gesamtwert von mehr als 48 Millionen Euro. Die möglichen Strafen könnten sich auf bis zu 23 Millionen belaufen. Die Wolken überwiegen heute, später kann es auch regnen. Gleich mehr zum Wetter.
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0: Wir haben es 9:54 in unserer Serviceredaktion Isabel Ellemund zum Abschluss der eisheiligen Woche heute die kalte Sophie.
8: Sie sorgt für kühle Temperaturen zwischen 9 und 13 Grad maximal. Aktuell messen wir in Bransol 10 Grad, in Allweins 9, in Eyers 7 und in Sarendein 6 Grad. Dazu gibt es viele Wolken und Regenplatscher, vor allem am Nachmittag. Morgen lockert es mit Nordwind dann langsam auf und am Sonntag gibt es wieder Sonnenschein und wärmere Temperaturen.
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8: Wir schauen auf die Brenner Autobahn. Abschnittsweise Lkw-Kolonnenverkehr gibt es auf der Nordspur zwischen San Michele und dem Brenner. Weiter auf die Bustertaler Staatsstraße. Bei der Rickertalbrücke geht es nur einspurig weiter, weil die letzte Asphaltschicht aufgetragen wird. Es staut aktuell vor allem Richtung Brixen bis Höhe der Raststätte Lanz. Allen unterwegs eine gute Fahrt.
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9: Schönen Vormittag.
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0: Ich habe da gleich jemand mitgebracht, Cher zum Beispiel oder Van Morrison und Brown Eyed Girl. Feinen Freitag.

10:10, das ist Radio Tirol am Freitagvormittag. Der Film Breakfast Club, das Erscheinungsjahr 1985. Und weil das Lied erst da war und danach erst Simple Minds gefragt wurden, ob sie den Titel singen, gab es zuerst ein Zögern, da sie nur eigene Lieder spielen, singen wollten. Nach Ablehnung durch Künstler wie Billy Idol zum Beispiel, nahmen sie ihn doch auf, was zu ihrem größten Welthit wurde. Ein Soundtrack, der die Band weltberühmt machte. 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
2: Das Wetter noch ein bisschen durchwachsen. Wir sind aber schon in Ausflugslaune, kehren in Oberbozen beim Hofschank Kaserhof ein bei Sabine Meyer-Dammerle. Hallo und einen schönen Vormittag zu dir.
3: Wir wünschen Karli einen recht schönen Vormittag. Es regnet zwar nicht, es ist bewölkt, es ist ein bisschen frisch, aber ja, wir hoffen, dass wir jetzt einfach die Temperaturen aufgehen und dass jetzt die Sonne bald einmal wieder rauskommt.
2: Ab Sonntag wieder, jetzt ist alles wieder richtig schön grün, ne?
3: Durch den Regen ist natürlich halt richtig aufgewachsen und es ist eigentlich wunderschön da.
2: Wunderschön. Und du hast mir gerade erzählt, und das ist auch wunderschön, ihr habt Nachwuchs bekommen?
3: Ja, genau. Also unser erstes Alpaka-Baby hier auf dem Kaserhof seit langem. Und wir sind voll begeistert. Das ist ein vitales Hengstel und macht uns sehr, sehr viel Freude. Er spielt da draußen, er rennt, er tobt, er macht. Also es ist wirklich wunderschön.
2: Oh, das glaube ich. Und wie bei Pferden und Kühen bekommen die Babys ja da ganz spezielle Namen, ne?
3: Also das ist die L-Linie, nicht? Und dann natürlich brauchen wir einen Namen mit L. Deswegen sind wir alle noch beim Rätseln und beim, weil er soll ja richtig einen coolen Namen kriegen.
2: Das wäre ja schön. Lasst es uns wissen und Sie können sich den Kleinen mal gerne anschauen am Kaserhof mit der Seilbahn hinauf nach Oberbozen. Dann 1,5 Kilometer zu Fuß und schon sind Sie da.
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1: Wir haben 2 Minuten nach 11:30. Die LKW-Kolonne auf der Brenner Autobahn immer noch da. Isabel Ellemuth.
2: Wegen des LKW-Fahrverbots gestern kommt es heute zu Überlastung auf der Nordspur zwischen San Michele und dem Brenner. Abschnittsweise werden sie hier etwas eingebremst. Zu kurzen Wartezeiten kommt es auch bei der Baustelle auf der Rickertalbrücke. Es staut vor allem in Fahrtrichtung Brixen rund 3 Kilometer aktuell. Baustellenstau auch auf der Finchgauer Staatsstraße bei Galsaun. Es staut in beiden Fahrtrichtungen zurück. Rechnen Sie mit ca. 15 Minuten Zeitverlust.
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2: Eine Regenpause gibt's heute am Vormittag. Die ist aber nur von kurzer Dauer. Am Nachmittag können wir uns wieder auf Regenplatscher gefasst machen. Das alles gibt's zu kühlen 9 bis 13 Grad. Am Wochenende ist eine Wetterbesserung in Sicht. Morgen vertreibt der Nordwind die Wolken. Dazu gibt's 9 bis 19 Grad. Am Sonntag dann verbreitet Sonnenschein. Die Temperaturen klettern auch wieder nach oben. Aktuell messen wir in Gargazon 10 Grad, in Findl 7, in Platin-Passaia 6 und in Jenesien 5 Grad.
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0: Musik von Nick B. 20 vor 11. Schönen Vormittag wünsche ich Ihnen. Der Eurovision Song Contest nach dem zweiten Halbfinale. Gestern sind die letzten Tickets vergeben. Und es wird spannend. Dänemark wird die große Finalshow morgen eröffnen. Der österreichische Sänger Cosmo wird sie beenden. Und mit der Nummer 22 ist Italien am Start. Frankreich wird durch die jüngste Teilnehmerin vertreten, die 17-jährige Monroe. Morgen Abend ist es soweit. Über Favoriten und ihre Songs gibt's natürlich weiter bei uns mehr. Spätestens dann morgen. Und dann sollten Sie sich auf eine lange Nacht einstellen morgen. Das Finale des 70. Eurovision Song Contest beginnt um 21 Uhr.
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Ein Klassiker jagt den nächsten hier auf Radio Tirol. Boy Meets Girl gleich nach Martin Bergmann. Und jetzt haben wir Johnny Nash eingeladen. I Can See Clearly Now.

0: Boy meets girl, waiting for a star to fall. Radio Tirol hier um 11, die Nachrichten.
1: Tödlicher Arbeitsunfall im Finchgau. Toter Wal vor Dänemark entdeckt, es könnte Timmy sein. Das Wetter bewölkt. Ich bin Wilhelm Schatzer, schönen Vormittag.
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1: In Fezzan im Finchgau ist ein Mann bei einem Unfall auf einem Betriebsgelände gestorben. Zu dem Unfall kam es um 8 Uhr in der Früh. Der Mann wurde unter einem Gabelstapler eingeklemmt. Er verstarb noch an der Unfallstelle. Das Weiße Kreuz und die Feuerwehren von Fezzan und Schlanders waren im Einsatz. Arbeitsinspektorat und Karabiniere untersuchen den genauen Unfallhergang. Vor der dänischen Küste ist ein toter Wal entdeckt worden und jetzt fragen sich viele, ob es Timmy ist. Also der Wal, der vor 2 Wochen in einer aufwendigen Rettungsaktion von der Ostsee in die Nordsee transportiert worden war. Diana Kramer berichtet aus Deutschland.
3: Es soll sich um einen 10 bis 15 Meter langen Buckelwal handeln und seine Haut soll auffällig sein. Alles Angaben, die auf den Wal aus der Ostsee schließen lassen, dessen Schicksal hierzulande über Wochen die Menschen bewegt hatte. Immer wieder hatten Experten aber seit seiner Freilassung in die Nordsee die Vermutung geäußert, dass er die Strapazen nicht überlebt haben könnte. Der Wal vor Dänemark liegt etwa 75 Meter vor der Küste der kleinen Insel Arnholt und soll vermutlich schon länger tot sein. Pläne, ihn zu bergen, gibt es derzeit nicht, aber es sollen Gewebeproben entnommen werden.
1: Am Krankenhaus Schlanders sind verschiedene Bauarbeiten geplant. Die Intensivstation wird um 6 Betten erweitert. In der Notaufnahme werden die Zugänge und Wartebereiche umgebaut und es wird in moderne medizintechnische Ausstattung investiert. Gesundheitslandesrat Hubert Messner hat gestern das Krankenhaus und den Gesundheitssprengel in Schlanders besucht und mit den Mitarbeitern gesprochen. In Bozen sind die historischen Straßenlaternen entlang der Wassermauerpromenade an der Talfa restauriert worden. Das Besondere daran ist, dass Oberschüler zusammen mit Technikern und Handwerksbetrieben die Arbeiten geplant und durchgeführt haben. Sie haben alle Teile restauriert, die Lampenschirme, Schutzgläser und Lichtmasten. Die Finanzpolizei hat auf Sardinien 100 nicht registrierte Boote aufgespürt. Sie waren den italienischen Steuerbehörden nicht gemeldet worden. Dadurch sind dem Staat Einnahmen in Millionenhöhe entgangen. Die betroffenen Freizeitboote und Yachten haben einen Gesamtwert von mehr als 48 Millionen Euro. Die möglichen Strafen könnten sich auf bis zu 23 Millionen belaufen. Es bleibt bewölkt, später kann es auch regnen. Gleich mehr zum Wetter.
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0: Wir haben es kurz nach 11 und grau in grau der Himmel heute. Isabel Ellimund.
13: Noch ist es fast überall trocken. Ab Mittag gibt es dann die ersten Regenspritzer. Am Nachmittag bleibt es im ganzen Land trüb und nass bei ungemütlichen 9 bis 13 Grad. Morgen besucht uns dann Nordwind. Die Temperaturen untertags schwanken zwischen 9 und 19 Grad. Der Sonntag wird dann wieder wärmer und sonniger. Der Mai kommt also so richtig zurück. Jetzt gerade hat es in Auer 10 Grad, in Kolmar 9, in Schlanders 8 und in Mühlwald 5 Grad.
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13: Viel los auf der Brenner Autobahn Nordspur zwischen Neumarkt und dem Brenner. LKWs stehen immer wieder und blockieren die rechte Fahrspur. Achten Sie besonders auf das Stauende. Eingebremst werden Sie auch bei der Baustelle auf der Finchgauer Staatsstraße bei Galsaun. Vor allem in Fahrtrichtung Reschen gibt es rund 3 Kilometer Stau. Kurze Zeitverluste auch auf der Bustertaler Staatsstraße bei der Rickertalbrücke. Wegen der einspurigen Verkehrsregelung staut vor allem in Fahrtrichtung Brixen zurück. Bis kurz nach der Kreuzung von Schaps. Kommen Sie gut ans Ziel.
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0: Vollgepackt mit der schönsten Musik aller Zeiten. John Paul Young macht den Anfang.

Und natürlich Status Quo. 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

0: 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Die Woche ist fast vorbei und mit den Radio Tirol Veranstaltungstipps ist, ja sagen wir mal so, der Weg ins Wochenende gut geebnet.
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2: Ein Glas Wein zum Anstoßen aufs Wochenende. In Kaltern gibt's heute davon jede Menge. Kaltern, ganz in Rot, präsentiert die besten Kalterer Seeweine sowie die besten Rotweine 2025. 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Passende Musik und typische Gerichte runden dann den Abend perfekt ab und sie kommen auch am besten in Rot gekleidet. Ab 19 Uhr.
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2: Eine ganz besondere Reise, ein toller Lebensweg und eine Wahnsinnskarriere. Algunder Persönlichkeiten kommen in ihre Heimat zurück. Es wird viel geratscht über Erfahrungen, das Leben im Ausland und ob sie vielleicht nochmal nach Südtirol zurückkehren würden. Den Abend moderieren wird Kollegin Renate Holzner in der Aula Magna in der Mittelschule Algund um 19.30 Uhr. Im Anschluss warten dann noch gute Drinks auf uns.
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2: Heute wird getanzt in Bruneck. 13 Locations, einmal Eintritt. Von Hip-Hop, Funk, Soul, Electro, Charts, Rock bis hin zu den 70er, 80er, 90er und 2000ern. Hier finden Sie wirklich jede Musik. DJs aus Italien, Deutschland, Schweiz und Österreich werden Bruneck in dieser Nacht zu einer Partystadt machen. Im Stadtzentrum ab 20 Uhr.
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1: Hallo aus der Radio Tirol Service Redaktion. Ich bin Isabel Ellemund. Es ist kurz nach 11:30. Baustellenstaus und Überlastung heute. Die Brennerautobahn Richtung Norden ist abschnittsweise überlastet. Zwischen Neumarkt und dem Brenner gibt es immer wieder Lkw-Stau. Weiter zu zwei Baustellen mit Einbahnregelung. Auf der Bustertaler Staatsstraße bei der Rickertalbrücke staut es vor allem in Fahrtrichtung Brixen. Rechnen Sie mit etwa 15 Minuten Zeitverlust. Und auf der Finchgauer Staatsstraße bei Galsaun, auch hier rund 3 Kilometer in Fahrtrichtung Reschen. In Fahrtrichtung Meran rund 2 Kilometer.
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1: Die ersten Tropfen gibt's schon bald. Den Regenschirm nehmen wir am besten mit in die Mittagspause. Am Nachmittag kann es dann verbreitet regnen. Schnee fällt bis auf 1400 Meter. Die Höchstwerte erreichen dabei maximal 9 bis 13 Grad. Jetzt gerade meldet Neustift 10 Grad, Duins 8, St. Lorenzen 7 und Jenesien 6 Grad. Morgen sorgt dann der Nordwind für eine langsame Wetterbesserung bei Temperaturen zwischen 9 und 19 Grad. Am Sonntag bekommen wir dann die Sonne und feine Temperaturen zurück.

0: Schönen Freitagvormittag, Radio Tirol hier, ich bin Renate Holzner. Auch wenn es nicht um viel Geld oder große Titel geht, nehmen viele Amateurfußball sehr ernst. Sowohl Spieler als auch Fans treiben es manchmal auch zu weit. Radio Tirol Nachrichtenkollege Florian Scheringer, ein Zuschauervorfall sorgt jetzt in Südtirol für Diskussionen.
1: Ja, bei einem Spiel in Klausen haben Fans offenbar einen Spieler der gegnerischen Mannschaft rassistisch beleidigt. Der Vorfall hat jetzt auch Konsequenzen, aber nicht für die Zuschauer. Zahlen muss der Verein. Warum die Vereine fast immer zur Verantwortung gezogen werden und was Fußballexperten davon halten, das hören Sie gleich im Südtirol-Journal Mittagsmagazin.
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1: Guten Tag, ich bin Florian Scheringer. Noch eine Tankstelle an der Mebo. Braucht es wirklich so viele Zapfsäulen? Fehler im Online-Formular. Warum Steuerberater vor der vorausgefüllten Steuererklärung warnen? Die Schnellstraße Mebo ist 32 Kilometer lang. Auf dieser relativ kurzen Strecke gibt es ganze 5 Tankstellen. Zum Vergleich, die Tankstellendichte auf dem Südtiroler Teil der Brenner-Autobahn ist weniger als halb so hoch. Jetzt soll aber ausgerechnet an der Mebo noch eine weitere entstehen, mit Zapfsäulen, einer Snackbar und einem LKW-Parkplatz. In einer Apfelwiese bei Lana, zwischen einem Biotop und einer Schottergrube, ist sie geplant. Die Landtagsabgeordnete Madeleine Rohrer von den Grünen fragt, braucht die Mebo wirklich noch eine Tankstelle?
2: Die Mebo ist aus unserer Perspektive, aus unserer Einschätzung sehr gut versorgt, bereits mit Tankstellen, die herkömmliche fossile Brennstoffe anbieten. Was wir jetzt brauchen, ist auch ein politisches Konzept und das heißt eben nicht noch eine weitere Tankstelle errichten, die wieder Benzin und Diesel verkauft.
1: Auch in der unmittelbaren Nähe der Mebo gibt es schon viele Tankstellen, direkt neben den Ausfahrten. Anstatt noch eine zu bauen, sollte man mehr Ladesäulen für Elektroautos aufstellen, an den bestehenden Tankstellen, fordert Rohrer. Außerdem sei noch mehr Konkurrenz nicht gut für die anderen Tankstellenbetreiber. Trotz dieser Bedenken zeigt sich der Bürgermeister von Lana, Helmut Taber, offen für das Projekt.
3: Uns ist wichtig, dass es einen Mehrwert bringt für das Territorium, für unsere Gemeinde, dass es die Nachhaltigkeit widerspiegelt, dass dann im gesetzten Falle auch Ausgleichsmaßnahmen berücksichtigt werden, dass einfach dieses Konzept einen Mehrwert bringt, im Gegensatz zu heute bestehenden Strukturen.
1: Dieser Mehrwert soll vor allem der große LKW-Parkplatz sein, der neben der Tankstelle gebaut werden soll. Madeleine Rohrer sieht das aber anders.
2: Grund und Boden ist in Südtirol sehr kostbar. Das gilt auch für den Kulturgrund, das heißt dort, wo landwirtschaftliche Produkte angebaut werden. Deswegen muss man sich gut überlegen, ob es das wert ist, nochmal weitere 2 Hektar zu versiegeln.
1: Wegen dieser Bedenken haben die Grünen auch eine Anfrage an die Landesregierung gestellt. Das Land konnte mir heute aber noch keine Auskunft geben, ob es für oder gegen die neue Tankstelle ist. Der Landesrat für Raumordnung, Peter Brunner, sagt:
4: Ja, ich kann nur sagen, dass derzeit bei uns weder ein Antrag noch ein Projekt vorliegt und dementsprechend können wir derzeit auch gar nichts bewerten und werden abwarten. Und wenn dann effektiv ein Antrag kommen sollte, werden wir den natürlich gegebenenfalls dann auch bewerten.
1: Weil die Mebo eine Hauptverkehrsachse ist, wird es auf jeden Fall ein Gutachten vom Land brauchen, sagt Brunner. Ohne das kann die Gemeinde die Tankstelle nicht genehmigen. Für die Steuerdienste und Patronate im Land steht jetzt wieder die arbeitsreichste Zeit des Jahres an. Viele Südtiroler lassen sich ihre Steuererklärung machen. Die Steuerrückzahlungen auf Arztrechnungen, Medikamente oder den Südtirol-Pass wollen sich die meisten nicht entgehen lassen. Man muss aber nicht zwingend in ein Patronat. Es gibt ja vorausgefüllte Formulare, die sogenannte Präkompilata. Das kann man online anschauen, kontrollieren und dann abschicken. Alles gratis. Einige Experten warnen aber davor. Warum? Darüber hat meine Kollegin Marlies Winkler mit Christian Egger gesprochen, dem Leiter des Steuerdienstes im ASGB.
5: Immer wieder gibt es Rückmeldungen, Herr Egger, dass es bei diesen vorausgefüllten Formularen auch zu Problemen kommt. Welche Probleme sind das?
6: Ganz genau, es ist ja so, die Agentur der Einnahmen arbeitet mit Daten, die sie bekommen von den einzelnen Playern, also von den Sanitätsbetrieben, von öffentlichen Verwaltungen und so weiter. Diese Daten werden unkontrolliert in die Präkompilate eingespielt, die müssen aber nicht immer richtig sein.
5: Vielleicht, Herr Egger, kann man es kurz erklären, was passiert, wenn da Fehler drinnen sind?
6: Ja, normalerweise ist es so, dass der Erklärer Geld verliert, ganz einfach. In der Präkompilate erscheinen nicht alle auf, nicht alle Betriebe, die Sanitätsleistungen erbringen, leiten die Daten weiter, müssen sie nicht. Deshalb kann es sein, dass da jede Menge fehlt einmal. Wir wissen aus Erfahrung, dass 99% von den Dienstleistern, die zum Beispiel Hörgeräte herstellen, die Mitteilung nicht machen. Da geht es um 3.000, 4.000, 5.000, 6.000 Euro, die nicht aufscheinen. Wenn ich meinen Präkompilator einfach durchwinke, fehlen mir da 1.500, 2.000 Euro.
5: Was kann ich aber tun, wenn mir jetzt wirklich auffällt bei genauer Betrachtung, na, da fehlt das eine oder andere, was kann ich tun?
6: Ich kann natürlich die Präkompilator abändern, ergänzen und fehlende Spesen eintragen. Ich muss aber auch wissen, dass ich, sobald ich die Steuererklärung, wie sie aufscheint, ändere, auch kontrolliert werden kann. Also ich muss die Sachen richtig eintragen. Ansonsten bei einer eventuellen Kontrolle muss ich die zu viel ausbezahlte Steuer wieder zurückzahlen. Und da ist es eben wichtig, dass man irgendwo hingeht, wo sich die Leute auskennen.
5: Ihrer Erfahrung nach, ist es dann manchmal wirklich so, dass Menschen zu Ihnen kommen und sagen, mal bitte, ich habe gesehen, bat mir das wieder aus? Oder gibt es vielleicht auch die Erfahrung, dass dann heißt, na eben, viele winken das vielleicht wirklich durch und sind dann enttäuscht und weil es nicht mehr zu ändern geht?
6: Ich würde mal sagen, 90% von den Leuten kommen nicht drauf auf die Fehler, die sie gemacht haben. Einzelne kommen drauf und kommen dann zu uns. Aber es sind sicher ganz viele, die gar nicht wissen. Da steht drin, du hattest 2025 3.245,08 €. Kein Mensch weiß, ob das stimmt oder nicht. Weil das ist ja praktisch, das steht schon alles drinnen. Da muss ich nicht meine ganzen Zettel zusammenzählen. Aber wie gesagt, Einzelne kommen, es sind wenige, aber ganz viele verlieren das Geld einfach und merken es gar nicht.
1: Sagt der Leiter des Steuerdienstes im ASGB, Christian Ecker. Ab dem 19. Mai kann man die vorausgefüllten Formulare abschicken. Wer das schon gemacht hat und erst im Nachhinein einen Fehler bemerkt, dem kann ein Patronat helfen.
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1: Der Tourismus in Südtirol hat im vergangenen Jahr neue Rekorde erzielt. Das Statistikamt Astat hat jetzt die gesamten Daten erfasst. Wilhelm Schatzer mit den Kurznachrichten.
19: Es gab mehr als 9 Millionen Ankünfte, das sind fast 4% mehr als im Jahr davor. Und es wurden 38 Millionen Übernachtungen gezählt, das ist ein Plus von 3%. Im August gab es einen neuen Rekord mit über 6 Millionen Übernachtungen. Zugelegt haben vor allem die 5-Sterne-Hotels mit plus 10% bei den Übernachtungen. Die 3-Sterne-Hotels haben etwas verloren. 45% der Gäste kamen aus Deutschland. Die SVP bezeichnet die Verabschiedung der Autonomiereform als Meilenstein und nicht nur sie. Auch Ministerpräsidentin Meloni ist dieser Meinung. Die Regierung habe Verantwortung übernommen und ein 25 Jahre altes Problem gelöst, schreibt sie in einer Stellungnahme. Sie und ihre Regierung hätten etwas geschafft, was vielen vor ihr nicht geglückt ist. Mit der Reform seien die Zuständigkeiten der autonomen Provinzen Trient und Bozen gesichert, schreibt Meloni. In Fezzan im Finchgau ist ein Mann bei einem Unfall auf einem Betriebsgelände gestorben. Zu dem Unfall kam es um 8 Uhr in der Früh. Der Mann wurde unter einem Gabelstapler eingeklemmt. Er verstarb noch an der Unfallstelle. Das Weiße Kreuz und die Feuerwehren von Fezzan und Schlanders waren im Einsatz. Arbeitsinspektorat und Carabinieri untersuchen den genauen Unfallhergang. Vor der dänischen Küste ist ein toter Wal entdeckt worden und jetzt fragen sich viele, ob es Dimmi ist, also der Wal, der vor 2 Wochen in einer aufwendigen Rettungsaktion von der Ostsee in die Nordsee transportiert worden war. Vieles deutet darauf hin, denn es ist ein Buckelwal, 10 bis 15 Meter lang und auch seine Haut soll auffällig sein. Jetzt sollen Gewebeproben entnommen werden.
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19: US-Präsident Trump macht gute Geschäfte mit seiner China-Reise. Es geht dabei ja auch um die Handelsbeziehungen zwischen den beiden Ländern und er wird unter anderem von Apple-Chef Tim Cook begleitet. Trump selbst hat schon im Vorfeld selbst kräftig in Apple investiert und zwar um die 7 Millionen Dollar, aber auch in Boeing-Aktien hat Trump investiert und Boeing sichert sich in China einen Auftrag für die Lieferung von 300 Flugzeugen. Jetzt schauen wir noch an die europäischen Börsen. Der DAX in Frankfurt und der MIP-Index in Mailand verlieren aktuell beide mehr als 1,5%.
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1: Beim Fußball geht es oft hitzig zu, ob bei der WM, in der Champions League oder auch im Amateurfußball. Manchmal geraten die Spieler aneinander, manchmal die Zuschauer. Und es kommt auch vor, dass die Fans die Spieler beschimpfen. Bei einem Juniorenspiel zwischen dem ASV Klausen und dem Oltrisarco Juventus Club ist es zu so einem Vorfall gekommen. Ein Klausener Fan hat einen Spieler der Gegnermannschaft rassistisch beleidigt. Birgit Locher, deshalb muss jetzt der Klausener Verein eine Strafe zahlen.
21: Ja, 600 Euro. Und das findet der ASV Klausen unfair. Ein Verein ist aber immer für seine Zuschauer verantwortlich, sagt Klaus Schuster, der Präsident des Südtiroler Fußballverbands. Nach diesem Zwischenfall hatte er den nationalen Verband eingeschaltet. Der hat Mitarbeiter, die bei Regelverstößen oder auch rassistischen Beleidigungen ermitteln, wie eben in Klausen.
22: Da gibt's eben eigene Personen, Fachleute, die dann die Beteiligten zu Zeugenaussagen vorladen und dann eben Urteil fällen. Und das ist eben so ausgefallen, weil eine Platzsperre von Klausen nicht möglich ist aufgrund der baulichen Gegebenheiten.
21: Normalerweise hätte der Verein die Zuschauer von den nächsten Spielen ausschließen müssen. Dass es bei Fußballspielen in Südtirol zu rassistischen Beleidigungen kommt, ist nicht selten, sagt Schuster. Meistens passiere das, wenn eine Dorfmannschaft auf eine Stadtmannschaft trifft.
22: Fußball ist der Sport, wo die Gastarbeiterkinder integriert werden. Und in Bozen gibt es natürlich 2, 3 Vereine, wo einige von diesen Einwanderern spielen. Die provozieren auch teilweise, aber vor allem eben sind die Strafen für rassistische Beleidigungen sehr, sehr streng, weil man eben solche Sachen überhaupt nicht aufkommen lassen will.
21: Und Schuster findet noch deutlichere Worte.
22: Das kann man aber ganz offen sagen. Es gibt einige Vereine von unseren Dörfern, die fahren ungern nach Bozen, um gegen bestimmte Mannschaften zu spielen, weil es eben da in der Vergangenheit schon einige Vorfälle gegeben hat. Auf der anderen Seite natürlich, die Ausländer sind ein Teil unserer Gesellschaft und die Leute bei uns müssen lernen, dass man die auch mit Respekt behandelt.
21: Unerwünschte Vorfälle erleben auch die Schiedsrichter hautnah mit, sagt Walter Di Biasi, der Obmann der Schiedsrichter im VSS. Die Aufgabe des Schiedsrichters ist es dann, das Spiel sofort zu unterbrechen und anschließend einen Bericht zu schreiben.
23: Logischerweise, der Bericht landet dann beim Sportrichter, der dann die weiteren Entscheidungen trifft. Es gibt auch Vereine, die sich dann eben bemühen, um solchen Vorfällen nachzugehen und die dann auch wieder in Ordnung zu bringen. Nur ist es leider viel zu wenig.
21: Vor 2 Jahren hat der Südtiroler Fußballverband zusammen mit dem VSS die Aktion Fair Play ins Leben gerufen. Seitdem gibt es unter anderem einen Verhaltenskodex für Fußballspieler. Vielleicht bräuchte es so etwas auch für so manchen Fußballfan.
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1: Kühl ist es heute und langsam beginnt es zu regnen. Am Nachmittag bekommt dann das ganze Land etwas ab. Auf den Bergen ist auch wieder etwas Schnee dabei. Philipp Tartarotti vom Landeswetterdienst. Wie wird das Wetter am Wochenende?
24: Für morgen kommt es mit Nordwind zu einer Wetterbesserung. In den meisten Tälern ist es bereits von der Früh weg trocken. Auf den Bergen bleibt es dagegen noch etwas länger unbeständig mit ein paar Schneeschauern. Zuletzt klingen die Niederschläge am Nachmittag auch im hinteren Arntal ab. Gleichzeitig lockern die Wolken von Westen her auf. Am Sonntag kehrt dann wieder im ganzen Land die Sonne zurück und es wird auch wieder wärmer mit Höchstwerten von 14 bis 23 Grad.
1: Das war das Südtirol-Journal Mittagsmagazin vom Freitag. Ich bin Florian Scheringer. Schönen Nachmittag.
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3: Um 11:15 wir schauen direkt auf die Brenner Autobahn zum Motorradunfall. Lukas Augscheller.
4: In Fahrtrichtung Süden zwischen Klausen und Bozen Nord ist der passiert. Laut Radio Tirol-Hörern geht es aktuell gar nicht weiter. Genauere Infos haben wir aber noch nicht bekommen. Ausweichen jetzt schon eventuell bei Klausen über die Brenner Staatsstraße. Achtung, Motorradunfall auf der Brenner Autobahn in Fahrtrichtung Süden zwischen Klausen und Bozen Nord. Und heute schon seit Stunden LKW-Staus auf der Brenner Autobahn in Fahrtrichtung Norden vor allem. Wir sind heute viel unterwegs nach dem Feiertag gestern in Österreich und Deutschland. Zwischen Neumarkt und dem Brenner gibt es abschnittsweise immer wieder Staus. Besonders dicht ist er aktuell zwischen Neumarkt und Bozen. Und zwei Baustellen sorgen noch für Stau in beiden Fahrtrichtungen. Einmal auf der Bustertaler Staatsstraße zwischen der Autobahn und Schaps und einmal auf der Finchgauer Staatsstraße auf Höhe von Galsaun. Eine sichere Fahrt.
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3: Zeit zum Genießen, wer kann. Zeit für die Mittagszeit. Immer gern mit uns natürlich, mit der schönsten Musik aller Zeiten. Gleich der Ambros mit dabei, gleich auch Limal und der Schreier hier, Barry Ryan. Mahlzeit.

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Birds. Und Marv and McNeil. 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
1: Schöne Mittagszeit hier auf Radio Tirol. Das ist Lukas Augschaller aus der Serviceredaktion. Wir haben es jetzt kurz nach 12:30. Nach dem Motorradunfall auf der Brenner Autobahn staut's in Fahrtrichtung Süden. Der Unfall ist zwischen Klausen und Bozen Nord passiert. Es staut jetzt schon gute 4 Kilometer zurück. Laut Straßendienst der Brenner Autobahn ist nur die Notspur noch offen. Neben dem Motorrad sind auch mehrere andere Fahrzeuge involviert. Die Feuerwehr und der Rettungsdienst sind am Unfallort und jetzt auch der Rettungshubschrauber im Einsatz. Ansonsten gibt es ordentlich Stau auch in Fahrtrichtung Norden auf der Brenner Autobahn, vor allem für Lkw. Zwischen Neumarkt und Bozen ist der Stau sehr dicht, aber es geht auch bis zum Brenner nur langsamer weiter.
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1: Kühler haben wir es heute und es wird am Nachmittag auch immer verbreiteter nass. Schnee gibt es dann auch nochmal dabei, bis auf 1400 Meter runter teilweise. Jetzt messen wir in Brixen 10 Grad, in Lana sind es 12, in Auer 11 und in Sandheim 7 Grad. Ins Wochenende starten wir morgen dann schon trockener mit ein paar Grad wärmer und vor allem in den Tälern. Auf den Bergen, da gibt es noch einige Regenschauer. Wesentlich sonniger wird dann der Sonntag bei maximal 22 Grad.

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The Crystals, dann gleich The Manfred Mann's Earth Band, Madonna, alles für ihre Mittagszeit und auf dem Sprung wieder. Schönen Freitag mit Radio Tirol.

0: Manfred Manns Earth Band, Davis on the Road Again, und sie starten zurück zur Arbeit, die paar Stunden noch, dann geht's rein ins Wochenende. Radio Tirol um 13 Uhr, bei uns gibt's Nachrichten.
1: Wieder ein Plus für den Tourismus in Südtirol. Arbeiter aus Bosnien ist im Finchgau ums Leben gekommen. Das Wetter, die kalte Sophie, macht ihrem Namen alle Ehre. Ich bin Sabrina Fleischmann, grüß Gott.
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1: Der Tourismus in Südtirol hat im vergangenen Jahr neue Rekorde erzielt. Das Statistikamt Astat hat jetzt die gesamten Daten erfasst. Es gab mehr als 9 Millionen Ankünfte. Das sind fast 4% mehr als im Jahr davor. Und es wurden 38 Millionen Übernachtungen gezählt. Das ist ein Plus von 3%. Im August gab es einen neuen Rekord mit über 6 Millionen Übernachtungen. 45% der Gäste kamen aus Deutschland. Zugelegt haben vor allem die 5-Sterne-Hotels mit einem Plus von 10% bei den Übernachtungen. Die 3-Sterne-Hotels haben etwas verloren. Zum tödlichen Arbeitsunfall in Fezzan im Finchgau sind jetzt weitere Einzelheiten bekannt. Das Opfer ist ein 51-jähriger Mann. Er stammt aus Bosnien, wohnt aber in Schlanders. Er hatte in der Firma Marx einen Gabelstapler gelenkt und ist mit einem Bagger zusammengeprallt. Der Stapler hat sich überschlagen und der Arbeiter wurde darunter eingeklemmt und tödlich verletzt. An der Schnellstraße Mebo soll bei Lana eine neue Tankstelle gebaut werden. Es wäre schon die 6. an der Mebo auf einer Strecke von knapp über 30 Kilometern. Das ist zu viel, sagt die Landtagsabgeordnete Madeleine Rohrer von den Grünen.
3: Die Mebo ist aus unserer Perspektive, aus unserer Einschätzung sehr gut versorgt, bereits mit Tankstellen, die herkömmliche fossile Brennstoffe anbieten. Was wir jetzt brauchen, ist auch ein politisches Konzept, und das heißt eben nicht noch eine weitere Tankstelle errichten, die wieder Benzin und Diesel verkauft.
1: Rohrer fordert in einer Anfrage an die Landesregierung, dass das Land das Projekt der neuen Tankstelle prüft. Sie sei nicht nur überflüssig, sondern würde durch den ebenfalls geplanten Lkw-Parkplatz auch viel Boden verbrauchen. Die Maßschneider im LVH werben für ihren Beruf. Es handle sich um ein zeitgemäßes Handwerk, das Persönlichkeit und Nachhaltigkeit verbinde. Maßgeschneiderte Kleidung wird bewusst ausgewählt und oft lange getragen, betont die Berufsgruppe. Und damit stehe sie auch für ein Gegenmodell zur Überproduktion und schneller Austauschbarkeit. 525 Strände in Italien dürfen heuer die blaue Flagge tragen. Das sind etwas mehr als im Vorjahr. Die Region Ligurien bleibt mit 35 ausgezeichneten Orten Spitzenreiter, gefolgt von Apulien und Kalabrien. 14 Orte wurden neu in die Liste aufgenommen. Dazu gehören unter anderem Rimini und die Insel Lipari. Die blaue Flagge steht für die Wasserqualität, aber auch für Abfallmanagement, Abwasserentsorgung, Sicherheit, Barrierefreiheit und nachhaltige Tourismuskonzepte. Bei uns ist noch kein Schwimmwetter, die Einzelheiten gleich.
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0: Auf eine feine Mittagssonne freuen wir uns dann am Sonntag. Lukas Augsteller.
7: Heute bleibt es noch grau. Immer wieder wird es auch regnerisch bleiben. Bis auf 1400 Meter gibt es sogar teilweise noch ein bisschen Schnee jetzt Mitte Mai. Dazu messen wir in Brixen aktuell 10 Grad, in Meran 12, in Salon auch 12 und in Wolkenstein 3 Grad. Morgen am Samstag, da bekommen wir schon viel, viel weniger Regen. In den Tälern bleibt es sogar meistens komplett trocken. Und am Sonntag bekommen wir dann auch endlich wieder ordentlich Sonne bei maximal 12 bis 22 Grad.
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7: Nach wie vor wirklich viel Stau auf der Brenner Autobahn in beiden Fahrtrichtungen. Wir starten in Fahrtrichtung Süden. Zwischen Klausen und Bozen hat es hier ja, wie berichtet, einen Unfall gegeben mit einem Motorrad, zwei Autos und einem LKW. Es geht aktuell nur über die Notspur weiter und es staut über 6 Kilometer zurück. Die Polizei, die Feuerwehr von Klausen und auch die Rettung sind im Einsatz und auch der Rettungshubschrauber war hier vor knapp einer halben Stunde noch da. In Fahrtrichtung Norden, da gibt es vor allem für LKW-Stau wegen Überlastung. Immer wieder steht alles auf der rechten Spur, abschnittsweise von Neumarkt bis hoch zum Brenner. Viel Geduld und eine sichere Fahrt.
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0: Es dauert jetzt noch ein paar Arbeitsstunden, umgerechnet auf Radio Tirol bis hin zum Feierabend. Ein Haufen Hitlänge mit der schönsten Musik aller Zeiten. Zwischendrin schauen wir natürlich auch mal auf Ihren Feierabend, was da so abgeht. Vorher aber noch der Cornelius zum Beispiel, aber und auch Kim Wilde. Klingt doch richtig gut. Schönen Freitag.

genug der Streicheleinheiten. Ein bisschen Gas hier auf Radio Tirol, dann wird's auch was mit dem Fertigmachen. Irgendwann mal heute. Rein ins Wochenende mit ABBA, Lionel Richie auch gleich. Mit so viel guter Musik hier bei uns auf Radio Tirol.

0: Lionel Richie auf Radio Tirol, mit mir Deborah Sparber, hallo. Ich habe gerade einen total netten Spruch gehört. Freitag ab 1 macht jeder seins. Vor allem dann abends.
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2: Eine ganz besondere Reise, ein toller Lebensweg und eine Wahnsinnskarriere. Algunder Persönlichkeiten kommen in ihre Heimat zurück. Es wird viel geratscht über Erfahrungen, das Leben im Ausland und ob sie vielleicht nochmal nach Südtirol zurückkehren würden. Den Abend moderieren wird Kollegin Renate Holzner in der Aula Magna in der Mittelschule Algund um 19.30 Uhr. Im Anschluss warten dann noch gute Drinks auf uns.
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2: 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DJs aus Italien, Deutschland, Schweiz und Österreich werden Bruneck in dieser Nacht zu einer Partystadt machen. Im Stadtzentrum ab 20 Uhr.
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0: Wir schauen Hallo. Auf die Mebo hier auf Radio Tirol. Da ist es gerade sehr gefährlich. Lukas Augsteller.
1: Ein Spanngurt liegt zwischen den Spuren in Fahrtrichtung Meran, kurz vor Gargazon. Viele weichen natürlich plötzlich aus. Fahren Sie bitte besonders vorsichtig. Achtung, Spanngurt auf der Mebo, mitten auf der Straße, kurz vor Gargazon in Fahrtrichtung Meran.
0: Sichere Fahrt.
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0: N'oubliez jamais Joe Cocker bei uns.
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0: Kurz nach 13:30, viel los auf unseren Straßen. Wir starten auf der Brenner Autobahn. Lukas Haugscheller.
2: An der Unfallstelle in Fahrtrichtung Süden zwischen Klausen und Bozen sind jetzt mittlerweile wieder beide Spuren offen. Immer noch aber weit über 7 Kilometer Stau eben in Fahrtrichtung Süden hier. Also noch viel Geduld gefragt. Überlastet auch die Nordspur auf der Brenner Autobahn. Hier ist es vor allem LKW-Stau zwischen San Michele und dem Brenner immer wieder. Vorsicht dann bitte auch auf der Mebo, wie berichtet, ein Spanngurt liegt hier in Fahrtrichtung Meran, kurz vor Gargazon. Zwischen den Spuren weichen Sie bitte vorsichtig aus. Außerdem Megastau jetzt auch auf der Brenner Staatsstraße, weil viele ausweichen, einmal wegen des Unfalls, dann natürlich auch wegen des LKW-Staus. In Villeneuve in Fahrtrichtung Süden, also kurz vor der Einfahrt Klausen in die Autobahn und dann in Fahrtrichtung Norden, angefangen bei Branzoll, weiter ab Leifers bis Bozen Süd, überlastet hier auch die Brenner Staatsstraße bis zur Autobahn und der Mebo. Und genau so schaut es dann auch im Virgeltunnel und auf der Reschenbrücke aus, immer in Richtung Stadt.
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2: Heute gibt es nochmal ordentlich Wasser für die Natur stellenweise. Blöd nur, dass es gleichzeitig so kühl ist. Wir messen in Branzoll zum Beispiel gerade mal 13 Grad, in Laas sind es 9, in Sexten 5 und in Welsberg 7 Grad. Morgen bekommen wir dann schon wieder ein paar Grad mehr und es regnet eher nur noch auf den Bergen. Und in Richtung Sonntag wird es auch richtig sonnig, da bekommen wir endlich wieder über 20 Grad.
0: Auf die Sonne.
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0: Ja, womit geht einfach alles leichter von der Hand? Ganz genau, mit Musik. Schönen Nachmittag, Radio Tirol mit Deborah Sparber. 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

0: Durch den Freitag mit uns, mit mir Deborah Sparber. 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Also exklusiver Tourstart bei uns hier, Radio Tirol, Dachterrasse. 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Also einfach dranbleiben und einfach immer dranbleiben an uns.
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1: Die Nachrichten jetzt um 2.
3: Tourismus in Südtirol meldet neuen Rekord. Pläne für neue Mebo-Tankstelle sind umstritten. Das Wetter ist dicht bewölkt und hin und wieder auch mit Regen. Ich bin Sabrina Fleischmann. Guten Nachmittag.
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3: Der Tourismus in Südtirol hat im vergangenen Jahr neue Rekorde erzielt. Das Statistikamt Astat hat jetzt die gesamten Daten erfasst. Es gab mehr als 9 Millionen Ankünfte. Das sind fast 4% mehr als im Jahr davor. Und es wurden 38 Millionen Übernachtungen gezählt. Das ist ein Plus von 3%. Zugelegt haben vor allem die 5-Sterne-Hotels mit einem Plus von 10% bei den Nächtigungen. Die 3-Sterne-Hotels haben etwas verloren. Eine geplante Tankstelle an der Schnellstraße Mebo sorgt für Diskussionen. Sie soll im Gemeindegebiet von Lana entstehen, zwischen einer Schottergrube und dem Biotop Fallschauer. Weil es schon die 6. Tankstelle an der Mebo wäre, gibt es Kritik. Die Grünen sagen etwa, das sei zu viel. Der Bürgermeister von Lana, Helmut Taber, hält aber daran fest.
4: Uns ist wichtig, dass es einen Mehrwert bringt für das Territorium, für unsere Gemeinde, dass es die Nachhaltigkeit widerspiegelt, dass dann im gesetzten Falle auch Ausgleichsmaßnahmen berücksichtigt werden, dass einfach dieses Konzept einen Mehrwert bringt im Gegensatz zu heute bestehenden Strukturen.
3: Dieser Mehrwert soll vor allem der große Lkw-Parkplatz sein, der neben der Tankstelle gebaut werden soll. Insgesamt soll das Projekt 2 Hektar Grund verbrauchen. Zum tödlichen Arbeitsunfall in Fezzan im Finchgau sind weitere Einzelheiten bekannt geworden. Das Opfer ist ein 51-jähriger Mann. Er stammt aus Bosnien, wohnte aber in Schlanders. Er hatte in der Firma Marx einen Gabelstapler gelenkt und ist mit einem Bagger zusammengeprallt. Der Stapler hat sich überschlagen, der Arbeiter wurde darunter eingeklemmt und tödlich verletzt. Auf der Südspur der Brenner-Autobahn hat sich zum Mittag ein schwerer Verkehrsunfall ereignet. Zwischen Klausen und Bozen sind ein Auto und ein Motorrad zusammengeprallt. Der schwer verletzte Motorradfahrer wurde mit dem Rettungshubschrauber ins Krankenhaus geflogen. Die Feuerwehren von Klausen und Kardaun haben die Unfallstelle gesichert und die Aufräumarbeiten durchgeführt. Mehr als 500 Strände in Italien dürfen heuer die blaue Flagge tragen. Das sind etwas mehr als im Vorjahr. Die Region Ligurien bleibt Spitzenreiter, gefolgt von Apulien und Kalabrien. 14 Orte wurden neu in die Liste aufgenommen. Dazu gehören unter anderem Rimini und die Insel Lipari. Bei der blauen Flagge werden insgesamt 33 Kriterien bewertet. Dazu gehören etwa die Wasserqualität, aber auch Abwasserentsorgung, Sicherheit und Barrierefreiheit. Bei uns in Südtirol ist eher Winter als Sommer. Mehr zum Wetter gleich.
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5: Am Sonntag wieder T-Shirt-Wetter. Aber heute sind wir noch im Spätwinter. Lukas Augscheller.
6: Teilweise regnet es bis in den Abend. Kühl haben wir es. Bis auf 1400 Meter sogar ein bisschen Schnee mit dabei heute. Wir messen in Antold 6 Grad, in Bruneck 9, in Gargazon immerhin 13 und in Pfalders 2 Grad. Morgen bekommen wir dann schon wieder bis zu 19 Grad und in Antelern wird es auch schon trockener. Auf den Bergen regnet es noch teilweise und da ist auch Nordföhn mit dabei. Und am Sonntag dann endlich viel mehr Sonne und wieder bis zu 22 Grad.
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6: Der Verkehrschaos heute auf vielen Straßen. Wir starten direkt auf der Brenner Autobahn. Nach dem Feiertag gestern in Österreich und Deutschland gibt es heute schon den ganzen Tag lang Lkw-Stau in Fahrtrichtung Norden. Zwischen San Michele und Bozen gibt es jetzt auch für Autos schon längere Staus teilweise. Für Lkw braucht es zwischen San Michele und dem Brenner wirklich viel Geduld. Der Stau in Fahrtrichtung Süden nach dem Unfall hat sich komplett aufgelöst. Der hat sich also leicht nach unten verschoben. Kurz vor Bozen nochmal Stau jetzt. Ansonsten aber nach dem Unfall mit dem Auto und dem Motorrad jetzt alles wieder in Ordnung und beide Spuren befahrbar, wie berichtet. Weiter auf der Brenner Staatsstraße. Hier weichen viele von der Brenner Autobahn aus. Deswegen stockt es in Fahrtrichtung Norden zwischen Leifers und Bozen steilenweise. Hier geht es auch weiter bis zur Autobahneinfahrt und auf die Mebo und auf die Galilei- und Innsbrucker Straße. Außerdem überlastet die Dusersallee in Bozen, der Baustellenbereich bei der Rickertalbrücke zwischen Brixen und Schaps und die Weinstraße bei Kaltern und St. Pauls. Wir wünschen gute Nerven, kommen Sie uns gut an.
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5: Wandern ist ja eindeutig schöner, wenn die Sonne scheint, aber einkehren, vorbeischauen geht immer. Ritten, Kasserhof, was für eine Aussicht und was für Wandermöglichkeiten fürs Wochenende. Und wir sind in gut 10 Minuten auch schon da.

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4: Zum Wochenende wird es ja wieder besser mit dem Wetter. Am Sonntag schaut es ja fast schon wieder richtig gut aus. Perfekt für eine Runde Wandern, am Ritten zum Beispiel. Und einkehren in Oberbozen beim Hofschank Kaserhof. Da sind wir jetzt auch bei der Sabine, bei der Chefin. Und ja, perfekte Wanderzeit mittlerweile. Und ihr habt es so schön grün bekommen durch den Regen.
5: Durch den Regen ist natürlich halt richtig aufgewachsen. Und es ist eigentlich wunderschön da.
4: Zum Wandern, Sabine, Wandersteig Nummer 6 führt zu euch hin, von euch weg, führt eigentlich da oben überall hin.
5: Das ist eigentlich der Hauptwandersteig, da kann man eigentlich überall hingehen. Man kann Grasetouren machen, dann geht man Hornauf gehen, man kann Gismen reingehen, man kann eben einfach eine schöne Runde machen oder eben auch kurze Touren.
4: Und dann eben wichtig bei euch, einkehren, bei euch gut gehen lassen und staunen über euren Nachwuchs.
5: Unser erstes Alpaka-Baby hier auf dem Kaserhof seit Langem und wir sind voll begeistert. Es ist ein vitales Hengstel und macht ihm sehr, sehr viel Freude. Er spielt da draußen, er rennt, er tobt, er macht. Also es ist wirklich wunderschön.
4: Ja, am Kaserhof, also den Kleinen anschauen. Also mit der Seilbahn fahren sie hoch nach Oberbozen und dann 1,5 Kilometer sind sie schon da.
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Giorgio Moroder hier auf Radio Tirol. Schönen Nachmittag. Ja, Christi Himmelfahrt in Kombi mit Regen. Volle Straßen. Zeigen wir Ihnen gleich, was los ist.

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1: Ja, kurz nach 3:30, schönen Nachmittag.
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1: Viel los heute auf unseren Straßen, vor allem auf der Brenner Autobahn. Lukas Augscheller.
3: In Fahrtrichtung Norden gibt es schon seit heute noch früh LKW-Staus und Überlastungen. Auch jetzt braucht es noch zwischen San Michele und Klausen viel Geduld. Teilweise werden sie sogar im Auto eingebremst. In Fahrtrichtung Süden schaut es aktuell ähnlich aus, kurz vor Bozen Nord. Viele weichen dann auch auf die Brenner Staatsstraße aus. Zwischen Transoll und Bozen staut es immer wieder und dann weiter auf der Galileistraße bis Kardaun teilweise. Stau wird uns auch von der Rickertalbrücke gemeldet. Hier wird heute noch fertig gearbeitet und es staut vor allem in Fahrtrichtung Brixen. Und im Überetsch sind auch einige auf die Weinstraße ausgewichen. Es stockt hier zwischen Eppern und Vangard.
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3: Also zwischen Wolken, Nebel und ein paar Regenschauern haben wir es heute nochmals sehr kühl. Wir messen in Hintermachtel 2 Grad, in Marienberg sind es 5, in Brax 4 und in Völs 8 Grad. Sogar Schnee ist heute nochmal mit dabei, bis auf 1400 Meter runter. Und am Wochenende wird es wieder wärmer, morgen dann mit Wolken und auf den Bergen noch ein paar Regentropfen. Am Sonntag mit Sonne und bis zu 22 Grad.
1: Ach, vom Wintermantel zurück zum T-Shirt.
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1: Ja, und grüß die Hanse aus Eppan, hallo.
2: Ja, hallo, schönen guten Nachmittag.
1: Ja, hallo, was gibt's denn zu lachen?
2: Ja, ich lache eigentlich halt.
1: Oder vor Lachen auf den Luis, oder weil er so lustig ist?
2: Ja, sehr leid, auf jeden Fall.
1: Hast du ein paar gute Gags vom Luis drauf oder ist er total neu für dich und du willst ihn einfach mal hören?
2: Nein, ich habe ihn schon einmal gehört, aber das ist schon eine Weile her.
1: Ja, dann freuen wir uns, oder halt weniger, ist es eine Abschiedstour, aber der Abend wird grenzgenial bei uns, Hansi, freu dich.
2: Ja, super, auf das freut mich schon, ja.
1: Und Sie freuen sich auf die allerletzten 2 VIP-Tickets. Die gibt's dann zum Feierabend bei mir.
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Ja, wir hören uns gleich die Nachrichten an, hören uns, was auf der Welt passiert, und vorher hören wir uns noch diesen guten Song an. Mike and the Mechanics auf Radio Tirol. The Living Years. Schönen Freitagnachmittag mit uns.

0: Inflationsrate macht Sprung nach oben. Gemeinde Lana ist für neue Mebo-Tankstelle. Das Wetter ist trüb, regnerisch und kühl. Ich bin Sabrina Fleischmann. Guten Nachmittag.
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0: Die hohen Energiepreise durch den Iran-Krieg treiben die Inflationsrate in die Höhe, in Italien und auch bei uns in Südtirol. In Bozen ist die Inflationsrate im April auf 3,4% gestiegen. Im März waren es noch 1,9%. Den größten Preissprung nach oben gab es beim Heizöl, aber auch Gas, Strom, Diesel und Flüge sind teurer geworden, ebenso Lebensmittel, vor allem Gemüse und frisches Obst. Im gesamtstaatlichen Durchschnitt lag die Inflationsrate im April bei 2,7%. Noch eine Tankstelle an der Schnellstraße Mebo. Im Gemeindegebiet von Lana sollen eine Raststätte mit Zapfsäulen, eine Snackbar und ein großer LKW-Parkplatz entstehen. Die Gemeinde hat nichts dagegen, die Grünen schon. Sie fordern, dass die Landesregierung interveniert. Derzeit könne man als Land aber noch nicht sagen, ob man für oder gegen die neue Tankstelle ist. Das sagt der Landesrat für Raumordnung Peter Brunner.
2: Ja, ich kann nur sagen, dass derzeit bei uns weder ein Antrag noch ein Projekt vorliegt und dementsprechend können wir derzeit auch gar nichts bewerten und werden abwarten. Und wenn dann effektiv ein Antrag kommen sollte, werden wir den natürlich gegebenenfalls dann auch bewerten.
0: Weil die Mebo eine Hauptverkehrsachse ist, wird es auf jeden Fall ein Gutachten des Landes brauchen, sagt Brunner. Ohne das kann die Gemeinde die Tankstelle nicht genehmigen. Auf der Südspur der Brenner Autobahn hat sich zum Mittag ein schwerer Unfall ereignet. Zwischen Klausen und Bozen sind ein Auto und ein Motorrad zusammengeprallt. Der schwer verletzte Motorradfahrer wurde mit dem Rettungshubschrauber ins Krankenhaus geflogen. Vom Hausarrest ins Gefängnis. Die Karabiniere von Tramin haben einen jungen Mann verhaftet, weil er sich nicht an die Auflagen des Gerichtes gehalten hat. Bei Kontrollen hatten die Karabiniere festgestellt, dass der 21-Jährige öfters nicht in seiner Wohnung war, obwohl er eigentlich zu Hause hätte sein müssen. Daraufhin hat die Staatsanwaltschaft einen Haftbefehl ausgestellt und der junge Mann wurde ins Bozner Gefängnis gebracht. Ihm werden Vermögensdelikte vorgeworfen. Papst Leo hat sich erneut gegen die Todesstrafe ausgesprochen. Bei einer Audienz hat er gesagt, dass auch verurteilte Straftäter Anspruch auf Menschenwürde haben. Und das schließe die Anwendung der Todesstrafe von Folter oder grausamen und erniedrigenden Strafen aus. Wahre Gerechtigkeit könne nicht allein durch Bestrafung erreicht werden, sagte der Papst. Niemand dürfe sich das Recht anmaßen, die Würde oder die Rechte anderer zu verletzen, unabhängig von Macht oder Status. Die Sonne macht weiter Pause. Mehr zum Wetter gleich.
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13: Sie werden es kaum glauben, aber das T-Shirt kommt noch zum Einsatz. Jetzt heute nicht mehr, Lukas Augscheller.
14: Erstmal alles grau und dazu auch noch richtig kühl. Wir messen in Obermais immerhin 13 Grad, in Fintel sind es 10. In Schnals von Ack zum Beispiel richtig kalte 2 Grad und in Bozen 12. Das Wochenende, das wird dann eben schon wärmer. Morgen gibt es mit dem Nordföhn nur noch auf den Bergen etwas Regen. Und der Sonntag, der wird dann richtig sonnig bei bis zu 22 Grad.
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14: Immer noch viel los auf und rund um die Brenner Autobahn. In Fahrtrichtung Norden gibt es stockenden Verkehr und lange LKW-Staus zwischen San Michele und Klausen abschnittsweise. Und auch überlastet die Ausweichstrecke, die Brenner Staatsstraße zwischen Steinmannwald und Kardaun teilweise, vor allem auf der Galilei- und Innsbrucker Straße, also in Bozen. Eingebremst werden sie auch zwischen Schaps und der Autobahn einfach Brixen wegen der Baustelle hier. Eine gute Fahrt.
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13: Ist das spannend? Zwei Spiele, die alles ausmachen. Zweimal Bari für den FC Südtirol, Serie B oder C. Heute Abend das erste Schicksalsspiel. Und wir sind vorab schon dabei und machen ordentlich Stimmung.

schön langsam schalten wir schon mal vom 6. Gang in den 5. Für alle in der Zimmerstunde, bevor es dann wieder losgeht, vom 1. Gang schon mal in den 2. Gang schalten. Aber alle schön in Ruhe. Mit ganz viel Musik vor allem bei uns hier. Schönen Freitag mit Radio Tirol. Cat Stevens.

0: Leon Grosch, der mischt auch mit in der Radio Tirol Schlagerparade. Gibt's dann mit mir heute Abend ab 19 Uhr mit mir, Deborah Spaber. Schönen Freitagnachmittag. Ja, zwei Spiele, bei denen es wirklich um alles geht. Wie groß ist die Chance, dass Fabian Theit mit seinen Männern in der Serie B bleibt? Der FC Südtirol spielt seit 4 Jahren in der zweithöchsten Fußballliga Italiens. Heute und in einer Woche wird es entschieden, diese zwei Spiele. Hannes Fink erinnert sich, er hatte mit dem FCS den Aufstieg in die Serie B damals geschafft. Am besten meint er, wir kassieren kein Tor, dann könnte es klappen.
1: Dadurch, dass wir in der Tabelle besser sein, wir beide reichen ins 2-Ausgleich oder es reicht die gleiche Tordifferenz, ob wir, wenn sie gewinnen und ob wir gewinnen. Also sie müssen in die 2 Spiele ein Tor mehr schießen als wir.
0: Ja, für Kapitän Fabian Theit spielt sich vieles jetzt im Kopf ab, denn wir müssen den Kopf frei bekommen.
2: Was gewesen ist, ist gewesen. Jetzt muss man alles Schlimme vergessen. Es sind 2 Finalen, sind die 2 wichtigsten Spiele in der Geschichte vom FC Südtirol. Wir werden wirklich unbedingt ein gutes Spiel machen.
0: Ja, dieses Zittern, gell? Und die Fans. Puh. Der Stefan zum Beispiel, er meint, es wird schon schief gehen.
3: Wir haben heuer einige Male Glück gehabt, einige Male haben wir sehr viel Pech gehabt. Sie haben auch viele Spiele gehabt, wo sie wirklich, wirklich super gespielt haben gegen super Mannschaften. Und ich bin überzeugt, sie sollen das letzte Spiel alles nochmal geben und dann passt es hundertprozentig.
0: Das werden sie sowieso. Auswärtsspiel heute in Bari vor 50.000 Zuschauern. Leicht wird's nicht, aber alles ist möglich.
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0: Schönste Musik aller Zeiten. Proud Mary, Creedence und gleich Michael Jackson.
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0: Ja, ganz schön viele LKW auf der Brennerautobahn oder immer noch viele da in der Kolonne. Lukas Augscheller.
2: Es staut in Fahrtrichtung Norden zwischen San Michele und Bozen Nord immer wieder und dann auch nochmal zwischen Sterzing und dem Brenner. Wegen Überlastung mit dem Auto werden sie nur ab und zu eingebremst. Auch in Bozen gibt es Staus. Zwischen der Galileestraße und Kardaun gibt es Überlastung und auf der Einsteinstraße. Und nach wie vor gibt es Baustellenstau auf der Pustertaler Staatsstraße zwischen Schaps und Brixen bei der Rickertalbrücke.
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2: Im ganzen Land verteilt gibt es jetzt dichte Wolken, immer wieder Regen und stellenweise auch ein paar Schneeflocken bis auf 1400 Meter runter. Dazu sind wir weit unter dem Durchschnitt für diese Jahreszeit, was die Temperaturen angeht. Wir messen am Carapaz 1 Grad, in Naturns 12, in Salon sind es 10 und in Welschenhofen 6 Grad. Morgen geht es dann schon in die richtige Richtung. Regen gibt es nur noch auf den Bergen und da wird es auch insgesamt wärmer. Und bis zu 22 Grad bekommen wir dann am Sonntag, da scheint dann oft die Sonne.
0: Auf die Maisonne wieder.
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0: Lässt sich's gut aushalten mit Musik bei der Arbeit, Stein beim Wäsche aufhängen, damit sie nicht am Wochenende dann ja an der Wäscheleine stehen. Gerne mit Radio Tirol. Send me an angel. Gleich Real Life, Send me an angel. Send me an angel. Und gleich auch The Monkees. Schönen Nachmittag. 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

0: Send Me an Angel, Real Life auf Radio Tirol, die schönste Musik aller Zeiten, schönen Freitag. Und ganz ehrlich, so ein bisschen neidisch bin ich schon auf die Maria, gell? Hm? Die Maria kommt übermorgen in den Genuss dieser genialen Hits hier. Eric Clapton live, Layla. Oder Cocaine. Eric Clapton live und Maria Tuila aus Philbjan, unsere Konzertreisengewinnerin. Ihren Bruder nimmt sie mit, der war noch nie auf einem Konzert. Das wird lustig.
1: Ich glaube, das ist eine nette Gelegenheit, dass wir zweimal ins gemeinsame Konzert umschauen. Hallisch, wird sicher nicht öfters sein.
0: Maria, genießt die Zeit in München. Eric Clapton live am Sonntagabend zusammen mit deinem Bruder.
1: Dankeschön, danke, danke nochmal. Ich freue mich.
0: Ja, wir freuen uns für die Maria. In der Münchner Olympiahalle steigt das Konzert und im Juni ist London dran für Sie. Wir fliegen Sie in die Metropole nach England zu Take That Live. Nächste Radio Tirol Konzertreise geht ja bald schon in die Gewinnspielphase hier bei uns. Also dranbleiben und mitmachen.

0: Chance.
1: Das Wochenende nimmt schon recht schöne Formen an. Das Schön kommt dann noch so Richtung Sonntag. Radio Tirol Wetter gibt's ganz gleich im Radio Tirol.

0: Klassik aller Zeiten mit Radio Tirol gleich. Roxy Music, gleich The Police. Die Nachrichten jetzt um 4.
1: Wir müssen tiefer in die Tasche greifen. Die Inflationsrate steigt deutlich an. Stadtpolizei räumt illegal besetztes Gebäude in Bozen. Das Wetter ist heute noch trüb. Morgen kommt die Sonne zurück. Ich bin Sabrina Fleischmann. Guten Nachmittag.
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1: Die hohen Energiepreise durch den Iran-Krieg treiben die Inflationsrate in die Höhe, in Italien und auch bei uns in Südtirol. In Bozen ist die Inflationsrate im April auf 3,4% gestiegen. Im März waren es noch 1,9%. Den größten Preissprung gab es beim Heizöl, aber auch Gas, Strom, Diesel und Flüge sind teurer geworden, ebenso Lebensmittel. Im gesamtstaatlichen Durchschnitt lag die Inflationsrate im April bei 2,7%. Der ASV Klausen muss eine Strafe von 600 Euro zahlen. Bei einem Juniorenspiel zwischen der Klausener Mannschaft gegen Oltresarco Juventus Club ist es zu einem Zwischenfall gekommen. Ein Klausener Fan hat einen Spieler der Gegenmannschaft rassistisch beleidigt. Dass es bei Fußballspielen in Südtirol zu solchen Beleidigungen kommt, ist nicht selten, sagt Klaus Schuster, der Präsident des Südtiroler Fußballverbandes. Meistens passiere das, wenn eine Dorfmannschaft auf eine Stadtmannschaft trifft.
3: Fußball ist der Sport, wo die Gastarbeiterkinder integriert werden. Und in Bozen gibt es natürlich zwei, drei Vereine, wo einige von diesen Einwanderern spielen. Vor allem eben sind die Strafen für rassistische Beleidigungen sehr, sehr streng, weil man eben solche Sachen überhaupt nicht aufkommen lassen will.
1: Der Fall ist auch beim Nationalen Fußballverband gelandet. Dieser hat dann das Urteil gegen Klausen gefällt. In Bozen hat die Stadtpolizei ein Gebäude in der Claudia-Augusta-Straße geräumt, das mehrere Ausländer als Unterschlupf genutzt hatten. Anrainer hatten die Gemeinde darauf aufmerksam gemacht und vor einer möglichen Brandgefahr gewarnt. Die Stadtpolizei hat daraufhin die Räumungsaktion durchgeführt. Jetzt muss der Eigentümer dafür sorgen, dass das Gebäude gesichert wird, damit sich nicht wieder Obdachlose Zutritt verschaffen können. Papst Leo hat sich erneut gegen die Todesstrafe ausgesprochen. Bei einer Audienz hat er gesagt, dass auch verurteilte Straftäter Anspruch auf Menschenwürde haben. Und das schließe die Anwendung der Todesstrafe und von Folter aus. Wahre Gerechtigkeit könne nicht allein durch Bestrafung erreicht werden, mahnte der Papst. Morgen meldet sich die Sonne zurück. Die genauen Wetteraussichten gleich.
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4: Am Sonntag, ich sag's Ihnen, am Sonntag. Nein, er sagt's Ihnen, Lukas Augscheller.
5: Am Sonntag hat die Sonne endlich wieder die Hosen an beim Wetter. Heute erstmal Wolken und immer wieder kurze Regenschauer. Auch Nebel ist mit dabei. Dazu messen wir in Fahren jetzt 11 Grad, in Eiers 10, in Meran 13 und in St. Martin bei Seier sind es 9 Grad. Morgen wird es mit Nordfan dann endlich trockener. Nur auf den Bergen regnet es nochmal teilweise. Und wie gesagt, schön wird es dann am Sonntag mit Sonne und bis zu 22 Grad.
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5: Ja, vor allem im Süden gibt es noch Probleme auf der Brenner Autobahn. LKW-Überlastungsstaus zwischen San Michele und Bozen Nord immer wieder. Auch für die Autos wird immer wieder mal eingebremst. Und in Bozen überlastet die Galileistraße, die Innsbrucker Straße und die Drususallee mit der Meraner Kreuzung. Eine sichere Fahrt.
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4: Hallo ins Land. Nach einer Woche Segeln und Regattieren, Sie sind fix und fertig. Sie sind übernachtig nach dem Feiern gestern Abend. Und Sie sind die Sieger der FOPA Taste Supporter Sailing Week. Das Lobis Böden und das Trendus Sailing Team. Die beiden holen sich den Sieg in ihren Bootsklassen. Wir feiern Sie gleich hier auf Radio Tirol. Mit ganz viel Musik dazwischen. Roxy Music.

0: Ja, only time hier auf Radio Tirol. Bill Haley gleich. Schönen Nachmittag. Ich bin Deborah Sparber. Also, da war viel Wind zum Segeln da und da war auch mal komplette Flaute da. Und dieses Warten dazwischen, das Segeln dann gegen starke Konkurrenten. Immer viel los in Kroatien, alle Jahre wieder diese Segelregatta, an der ja ein paar hundert Südtiroler Segler mitmachen und viele daheim hier in Südtirol natürlich mitfiebern. Die Fopatay Supporter Sailing Week ist auch schon wieder zu Ende mit gestern und natürlich auch heuer wieder mit strahlenden Gewinnern. Das Lobisböden Sailing Team mit Skipper Bau Lobis und das Trendus Sailing Team mit Hansi Eichner als Teamchef, sage ich mal. Manda, grüß denk, hoi.
1: Ja, hoi, grüß denk.
2: Hallo, grüß denk. Aus Kroatien.
0: Paul, als Skipper das zweite Mal am Start mit deinem Team und heuer dieser Mega-Erfolg.
2: Ja, gewaltig halt. Da ist ja die Stimmung ist jeden Tag besser gemacht, wenn es auf dem Boot. Natürlich ist ein extrem knappes Feld, da sind alle super Segler. Und unsere Mannschaft hat früher extrem bewiesen, dass man feiern und segeln kann. Und früher haben wir halt eher vom Feiern gut gewinnt, früher sind wir beides gut gewinnt.
0: Ja, das Lobis-Team ist beim Feiern weit und bekannt, dass ihr das gut könnt, aber zum Sieg gestern nochmal eine Schippe drauf, oder?
2: Nein, wir haben schon die ganze Woche gefeiert und es hört nie auf. Logisch, gestern ist Abschluss gewesen und nachher haben wir mal ordentlich gefeiert und heute ist natürlich allem gleich gut, ne? Bitte, bis zum Ende. Auf geht's.
3: Auf geht's.
2: Auf geht's. Feierfertig.
0: Uiuiui. Ja, schauen wir noch kurz zum Trendus-Team. Fährt ja auch mit Siegertribüne heim. Hansi Eichner, euch geht's gleich, gell? Kaum zu fassen, der Sieg.
1: Das war unbeschreiblich. Wahnsinn einfach, wenn man da einmal im Leben eine Chance hat, einen ersten Platz zu machen. Wir können das alle, weil noch nie richtig fassen, dass das Wirklichkeit alles ist. Klar.
0: Sehr schön. Und jetzt natürlich allen Teams eine gute Heimreise. Ein paar sind ja schon daheim angekommen, andere sind unterwegs und gerne mit uns, mit Radio Tirol und der schönsten Musik aller Zeiten.
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0: Soul Sister, The Way to Your Heart, gleich der Spencer Davis Group.
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0: Ja, und mittendrin stehen wir im Stau auf der Brenner Autobahn. Lukas Augscheller. Ja,
2: vor allem für LKW in Fahrtrichtung Norden zwischen San Michele und Bozen gibt es noch Überlastungsstaus. Und weil einige ausweichen, gibt es dann auch Stau auf der Brenner Staatsstraße zwischen Leifers und Panzoll zum Beispiel, aber dann auch bis Bozen und in Bozen auf der Einsteinstraße und auf der Innsbrucker Straße. Außerdem überlastet dem ersten Feierabendverkehr die Drususallee und die Meraner Kreuzung in Bozen und die Piave- und Romstraße in Meran.
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2: Tief hängende Wolken, Regen und bis auf 1400 Meter sogar etwas Schnee teilweise. Also das Wochenende können wir wirklich kaum erwarten. Morgen gibt es nämlich schon mal ein paar Grad mehr und der Regen zieht sich zurück auf die Berge mit ein bisschen Nordwind. Am Sonntag gibt es dann Sonne und maximal 12 bis 23 Grad. Jetzt aktuell messen wir in Corvara 4 Grad, in Flersch 6, in Vilnius 3 und in Doblach 5 Grad. Und wie immer zu dieser Zeit, unser Wald-Update mit Dominik Reich.
4: Die Eisheiligen geben Gas diese Woche. Gewitter, starke Regengüsse. Der Wald spielt bei solchen Wetterlagen eine wichtige Rolle. Auf den Berghängen hält der Erdreich und Boden fest zusammen und schützt uns vor Naturgefahren, insbesondere vor Murgängen. Dasselbe gilt zu allen Jahreszeiten. Dort, wo wir gesunden Wald haben, braucht es weniger Lawinenverbauungen. Ohne Wald wäre es an vielen Orten in Südtirol schwierig, in Sicherheit zu leben.
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0: wird wieder spannend heute bei uns auf Radio Tirol. Schönen Freitag. Ich bin Deborah Spauber. Unsere Vereinszeit immer freitags ab 5. Heute mit der BSSG, der Blinden- und Sehbehinderten Sportgruppe Südtirol. Und die spielen vor allem Torball. Zwei Mannschaften werfen einen Ball auf das gegnerische Tor und im Ball ist eine Glocke, damit man sie hört, weil es sind ja vor allem eben Blinde und Sehbehinderte, die den Sport spielen, aber auch eben mit ganz normalen Sehenden. Und Armin zum Beispiel, Italienmeister, der trainiert mit seiner Mannschaft ganz viel und meint,
1: dass man endlich eben die Richtung hat, Meister zu werden in einem Sport, auch den man eben aus verschiedenen Gründen gern macht und dass man eben auch noch der Beste von Italien ist oder von seinem Land ist, ist noch schon ein sehr schönes Gefühl, macht einen schon irgendwo stolz.
0: Auf einen sehr interessanten und total netten Ratscher mit Armin und unserer Vereinszeit heute.
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0: Musik made in Südtirol, Michael Aster hier auf Radio Tirol. Schönen Nachmittag von mir, Deborah Sparber. Braucht die Mebo noch eine Tankstelle? Auf 32 Kilometern Strecke 6 Tankstellen. Also 5 gibt's ja schon. Diskutiert wird heiß seit Wochen ja über diese neue jetzt bei Lana, die stößt nochmal extra sauer auf. Bei den Grünen vor allem. Für Madeleine Rohrer ist diese Tankstelle jetzt überhaupt nicht notwendig.
1: Was wir jetzt brauchen, ist auch ein politisches Konzept und das heißt eben nicht noch eine weitere Tankstelle errichten, die wieder Benzin und Diesel verkauft.
0: Zapfsäulen, eine Snackbar soll es da geben, einen LKW-Parkplatz. Dafür wird eine Apfelwiese weichen zwischen Biotop und Schottergrube.
1: Grund und Boden ist in Südtirol sehr kostbar. Das gilt auch für den Kulturgrund, das heißt dort, wo landwirtschaftliche Produkte angebaut werden. Deswegen muss man sich gut überlegen, ob es das wert ist, noch mal weitere 2 Hektar zu versiegeln.
0: Es gibt schon viele Bedenken, gell? Auch beim Lahnener Bürgermeister Helmut Taber, aber so insgesamt ist er schon offen fürs Projekt, wenn es eben...
2: Uns ist wichtig, dass es einen Mehrwert bringt für das Territorium, für unsere Gemeinde, dass es die Nachhaltigkeit widerspiegelt, dass dann im gesetzten Falle auch Ausgleichsmaßnahmen berücksichtigt werden, dass einfach dieses Konzept einen Mehrwert bringt, im Gegensatz zu heute bestehenden Strukturen.
0: Ja, dieser Mehrwert soll eben vor allem dieser große LKW-Parkplatz sein. Also beim Landesamt für Raumordnung sei noch kein Antrag gestellt worden. Noch. Schauen wir Richtung Feierabend, Richtung Wochenende mit Radio Tirol und der schönsten Musik aller Zeiten. Alphaville, Forever Young. Schönen Freitag.

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1: Nachrichten in Südtirol. Astad meldet neuen Rekord. SVP feiert Autonomiereform als Meilenstein. Das Wetter wird morgen schöner und wärmer. Ich bin Sabrina Fleischmann. Guten Nachmittag.
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1: 2025 war wieder ein Rekordjahr für den Tourismus in Südtirol. Laut Daten des Astad haben die Ankünfte um fast 4% zugenommen. Bei den Übernachtungen gab es ein Plus von 3%. Insgesamt waren es mehr als 38 Millionen Übernachtungen. Die sogenannte Tourismusintensität hat weiter zugenommen. Das bedeutet, dass pro Übernachtung mehr als 19 Touristen auf 100 Südtiroler kommen. Die SVP wertet die Autonomiereform als großen Erfolg. Damit wurde Geschichte geschrieben, betonte die Führungsspitze der SVP heute auf einer Pressekonferenz. Der Spielraum für Entscheidungen in Südtirol wird größer, sagt Parteiobmann Dieter Steger. Und er nennt als Beispiel einen Bereich.
3: Dadurch, dass wir jetzt die Umweltkompetenz haben als ausschließliche Kompetenz, werden wir beispielsweise Lösungen und Regelungen auf Südtirols Passstraßen neu definieren können. Wir können bei der Entnahme des Großraubwildes jetzt ganz anders agieren als früher, wo wir von der nationalen Gesetzgebung abhängig waren. Und das wird sich sukzessiv in den nächsten Monaten und Jahren zeigen.
1: Auch Landeshauptmann Kompatsch hat betont, dass die Reform nicht nur eine Wiederherstellung, sondern einen Ausbau der Autonomie mit sich bringe. Es ist wieder Zeit für die Steuererklärung und die Agentur für Einnahmen stellt vorausgefüllte Formulare zur Verfügung, die sogenannte Präkompilata. Man kann sie online abrufen und dann abschicken, von zu Hause aus und ohne Kosten. Aber es heißt genau hinschauen und kontrollieren, denn nicht alle Daten werden an die Agentur weitergeleitet. Wenn diese fehlen, ist das ein Nachteil für den Steuerzahler, sagt Christian Ecker. Er ist Leiter des Steuerdienstes im ASGB.
4: Wir wissen aus Erfahrung, dass 99% von den Dienstleistern, die zum Beispiel Hörgeräte herstellen, die Mitteilung nicht machen. Da geht es um 3.000, 4.000, 5.000, 6.000 Euro, die nicht aufscheinen. Wenn ich meinen Präkompilator einfach durchwinke, fehlen mir da 1.500, 2.000 Euro.
1: Jeder und jede kann die Erklärung selbst abändern und fehlende Spesen eintragen. Das gilt etwa für Medikamente, Arztrechnungen, den Südtirolpass oder Spenden. Das muss aber korrekt sein, sonst droht eine Steuerrückzahlung. In Bozen hat die Stadtpolizei ein Gebäude in der Claudia-Augusta-Straße geräumt, das mehrere Ausländer als Unterschlupf genutzt hatten. Anrainer hatten die Gemeinde darauf aufmerksam gemacht und vor einer möglichen Brandgefahr gewarnt. Die Stadtpolizei hat daraufhin die Räumungsaktion durchgeführt. Jetzt muss der Eigentümer dafür sorgen, dass das Gebäude gesichert wird, damit sich nicht wieder Obdachlose Zutritt verschaffen können. Mit dichten Wolken geht's Richtung Abend. Die Wetteraussichten für morgen gibt's gleich.
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0: Es ist heute ein Feierabend mit allen Finessen, sagen wir mal, Lukas Augscheller.
10: Die Möglichkeiten sind unendlich. Die Couch zum Beispiel oder die ganzen Harten gehen ja bei jedem Wetter noch joggen zum Feierabend.
0: Ja.
10: Ist heute vielleicht nicht ganz empfehlenswert. Es gibt noch Regen, Wolken, Nebel und dazu in Burgstall 12 Grad, in Salon 11, in Doblach 4 und in Welsberg 5 Grad. Morgen und am Sonntag wird es dann schon wesentlich wärmer. Morgen gibt es noch wechselhaftes Wetter mit Wind und am Sonntag wird es richtig sonnig bei bis zu 23 Grad.
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10: Also langsam, aber sicher gibt es weniger Stau auf der Brenner Autobahn. Für Lkw braucht es aber immer noch Geduld zwischen San Michele und Neumarkt. Die Brenner Staatsstraße auch noch teilweise überlastet zwischen Leifers und Bozen. Und im Feierabendverkehr gibt es stockenden Verkehr auf der Innsbrucker Straße, der Drususallee und der Meraner Kreuzung, in den Zentren von Brixen und Bruneck und jetzt auch in Lana auf der Meraner Straße zum Beispiel. Eine sichere Fahrt bei uns.
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0: Nichts sehen oder kaum was sehen und doch Vollgas geben beim Sport. Machen ganz viele, vor allem aber die Mitglieder der BSSG, der Blinden- und Sehbehinderten-Sportgruppe Südtirols. Unsere Vereinszeit heute am Freitag. Vor allem Torballspielen taugt den Sportlern richtig gut. Wir schauen uns an, wie das überhaupt gespielt wird. Total netter, sympathischer Raja. Starten nach nur drei Hitlängen hier mit Falco, mit Sailor und den Beach Boys.

0: Rock Me Amadeus, Radio Tirol mit Deborah Schwaber. Schönen Freitag und willkommen in unserer Vereinszeit heute. Immer freitags ab 17 Uhr. Und heute reden wir mit der Blinden- und Sehbehinderten-Sportgruppe Südtirols. Also das ist die BSSG abgekürzt. Und vor allem im Fokus Dorball. Vielleicht haben Sie es noch nie gehört. Richtig interessante Sportart. Und wir schauen uns an, wie es gespielt wird. Armin Bleikner und Magdalena Hofer im Verein in Bozen spielen regelmäßig und Lukas Augschaller trifft sich mit den beiden.
1: Also ihr beide spielt ja schon lange Dorball. Armin, du bist sogar schon zweifacher Italienmeister. Erst heuer habt ihr wieder gewonnen. Und diesen Sport spielen alle blind. Also Sehbehinderte, blinde und sehende Menschen tragen da einfach eine Dunkelbrille. Und dann werfen sie diesen Ball mit Glocke aufs gegnerische Tor. Das Spiel selbst, das schauen wir uns gleich genauer an. Aber Magdalena, ihr seid in Italien hier wirklich ein Traditionsverein.
2: Was den Dorball betrifft, sind wir die erste Mannschaft in Italien, was den Dorball-Sport gespielt hat. Das ist von deutschsprachigen Raum nach Italien gekommen eben und zuerst nach Südtirol. Und unsere Sportgruppe hat es dann in ganz Italien verteilt.
1: Mittlerweile gibt es 121 eingeschriebene Mitglieder. Also wirklich eine tolle Gemeinschaft auch.
2: Wir sind ja nicht allein auf dem Spielfeld, wir machen auch Auswärtsfahrten nach Kalabrien, nach Belgien, nach Frankreich, nach Deutschland und so weiter, nach Griechenland sind wir gefahren. Wir sind schon auch wie viele Vereine eine große Familie.
3: Das Schien in dem Sinne ist einfach, dass man auf niemand externes angewiesen ist, was sonst im normalen Alltag allem ist, dass man einen Begleiter braucht, aber eben sobald man eben auf dem Feld drin ist, das sind eben wir die, was eben gestalten, was eben spielen oder halt Augen zu gewinnen.
0: Ja. Ja, und eine Runde Torball spielen in unserer Vereinszeit. Hier auf Radio Tirol gibt es ganz gleich, geht's zur Sache, mit der Blinden- und Sehbehinderten-Sportgruppe Südtirol. Nach zwei Hitlängen geht's los nach Eurythmics und Albert Hammond gleich.
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0: Die schönste Musik aller Zeiten, Radio Tirol im Wochenfinale, einen schönen Freitag von mir, Deborah Sparber. Unsere Vereinszeit heute mit der BSSG, der Blinden- und Sehbehinderten-Sportgruppe. Die spielten leidenschaftlich gern und sehr gut Torball. Total interessante Sportart, die wir jetzt kennenlernen dürfen und wo auch Sehende mitspielen. Lukas Augscheller darf auch mal probieren.
1: Also möglich macht das dieser Ball hier. Ja, der hat innen so eine Art Glocke und wenn die Gegner auf unser Tor werfen, dann verteidigen wir sozusagen. Armin, du bist sogar Italienmeister in dieser Sportart. Das ist schon ein bisschen kompliziert, aber ihr trainiert das ja.
2: Man hat eine gewisse Position, an der man startet, aber eben sobald man im Ball eben das Geräusch hört, dann weiß man auch, ob er auf der rechten oder auf der linken Seite ist. Und eben sobald der Ball die Hand von einem Angreifer verlässt, eben darf man sich eben erst in die Verteidigungsposition begeben.
1: Und dann wird 3 gegen 3 gespielt, also alle bleiben auf ihrer Hälfte. Und damit ihr da nicht die Richtung verliert, gibt es dann ein ganz spezielles Feld auch.
2: Vor den Tor sind eben so Teppiche aufgepickt, die als Orientierungspunkte dienen. Und eben anhand von diesem findet man seine Position, vor wo man auch entweder eben werfen kann oder eben nur sobald man eben verteidigt, dass man es so gut wie möglich richtet, die ganze Breite von den Tor eben auszudecken.
1: Ja, und Magdalena, du spielst ja auch schon seit Jahren mit. Einfach so mit Sportklamotten seid ihr da nicht unterwegs, gell?
3: Wir tragen Knieschützer, Ellenbogenschützer, nachher Dunkelbrille, was auch sie fix zur Ausrüstung gehört. Für die Männer der Tiefschutz, für die Damen der Brustschutz. Ein bisschen eine Bozner-Affinität ist, mit Rutschsocken zu spielen. Es hat einfach den Vorteil, dass man leicht und selig noch mal zusätzlich zur Ausrüstung, ja.
1: Ja, wirklich eine Herausforderung, aber ein echt toller Sport, in dem die sehbehinderten Menschen endlich mal nicht benachteiligt sind.
0: Ja, die Blinden- und Sehbehinderten-Sportgruppe heute in unserer Vereinszeit auf Radio Tirol. Wenn Sie mal dabei sein möchten, mitspielen möchten, einfach reinklicken bei uns auf Radio Tirol IT.

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0: Eine sichere Fahrt. Nach wie vor haben wir diese Überlastung auf der Brenner Autobahn. Lukas Augscheller.
2: In Fahrtrichtung Norden gibt es vor allem für Lkw noch stockenden Verkehr zwischen San Michele und Neumarkt. Sonst geht es im Feierabendverkehr ein bisschen langsamer weiter. In Bozen zum Beispiel auf der Einsteinstraße, der Isaac-Ufer-Straße und der Meraner Kreuzung. In Brixen auf der Landestraße und der Peter-Meyer-Straße. In Bruneck auf der St. Lorenzner Straße. Und rund um die Mebo-Brücke Sienich und auch bei der Mebo-Ausfahrt Untermais.
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2: Ja, immer wieder mal gibt's Regenschauer, in der Nacht wird das aber dann schon wieder weniger. Dazu messen wir jetzt in Lana 12 Grad, in Naturns 13, in Radein 2 und in Sterzing 8 Grad. Morgen verzieht sich der Regen dann auf die Berge mit viel Nordwind. Die Temperaturen steigen schon mal an und am Sonntag gibt es dann Sonne, vor allem am Vormittag bei maximal 23 Grad.
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0: Kaiser, der ist auch immer wieder gern vertreten bei mir in der Radio Tirol Schlagerparade. Einen schönen Freitag und wir schauen gern auf Ihren Feierabend hier auf Radio Tirol.
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1: Heute bei uns im Burggrafenamt.
2: Eine ganz besondere Reise, ein toller Lebensweg und eine Wahnsinnskarriere. Algunder Persönlichkeiten kommen in ihre Heimat zurück. Es wird viel geratscht über Erfahrungen, das Leben im Ausland und ob sie vielleicht nochmal nach Südtirol zurückkehren würden. Den Abend moderieren wird Kollegin Renate Holzner in der Aula Magna in der Mittelschule Algund um 19.30 Uhr. Im Anschluss warten dann noch gute Drinks auf uns.
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2: Heute wird getanzt in Bruneck. 13 Locations, einmal Eintritt. Von Hip-Hop, Funk, Soul, Electro, Charts, Rock bis hin zu den 70er, 80er, 90er und 2000ern. Hier finden Sie wirklich jede Musik. DJs aus Italien, Deutschland, Schweiz und Österreich werden Bruneck in dieser Nacht zu einer Partystadt machen. Im Stadtzentrum ab 20 Uhr.
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0: Alan Jeffries und Matador, die schönste Musik aller Zeiten hier bei uns auf Radio Tirol. Schöne Grüße von mir, Deborah Sparber. Und wir wecken Sie natürlich auch am Wochenende.
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5: Und die Nachrichten jetzt um 6.
6: SVP will Umsetzung der Autonomiereform in Angriff nehmen. Wieder neuer Rekord für Tourismus in Südtirol. Das Wetter wird am Wochenende besser. Ich bin Sabrina Fleischmann, guten Abend.
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6: Die Autonomiereform ist unter Dach und Fach und jetzt geht es an die Umsetzung. Die Reform bringt neue Zuständigkeiten für das Land und die SVP will diese nutzen. Parteiobmann Dieter Steger zu den Prioritäten.
8: Für mich ist der Minderheitenschutz immer Thema Nummer eins und der muss sichergestellt sein. Bei Themen, die auch die Umwelt betreffen, müssen wir uns bewegen. Wir haben große Aufgaben im Bereich der öffentlichen Verwaltung. Auch da haben wir neue Zuständigkeiten bekommen in der Personalordnung. Da müssen wir kräftig drangehen und ich bin überzeugt, die Bürgerinnen und Bürger werden in den nächsten Jahren merken, was es heißt, mehr Autonomie zu gewinnen.
6: Die Reform sei ein Meilenstein für Südtirol. Mehr Autonomie bedeute auch mehr Verantwortung, sagt Steger. Die SVP werde sich mit den Koalitionspartnern abstimmen und auch mit den anderen Parteien im Landtag reden. 2025 war wieder ein Rekordjahr für den Tourismus in Südtirol. Laut Astat haben die Ankünfte um fast 4% zugenommen. Bei den Übernachtungen gibt es ein Plus von 3%. Insgesamt waren es mehr als 38 Millionen Übernachtungen. Am meisten Betten- und Beherbergungsbetriebe gibt es im Pustertal. Fast ein Drittel der Übernachtungen entfällt auf diese Bezirksgemeinschaft. Auf Platz 2 folgt das Burggrafenamt mit 20%, gefolgt von der Bezirksgemeinschaft Salten-Schlarren. Heute ist der Tag der kalten Sophie und zu diesem Anlass ist eine Sophia Maniago-Rose übergeben worden. Ausgezeichnet wurde die Bäuerin des Jahres Gerti Heißrier aus Kastelruth. Die Rose wurde von der Südtiroler Gärtnervereinigung gezüchtet. Die Idee dazu kommt von Martha Stocker von der Silvius Maniago Stiftung. Die Rose erinnert an Sophia Maniago und sie soll in Zukunft jedes Jahr einer Frau überreicht werden, die unser Land heute mitgestaltet. Für 7 Jugendliche hat es sich in Brixen ausgetanzt und ausgefeiert. Der Questor hat gegen sie ein Aufenthaltsverbot verhängt. Es gilt für die Disco Max und auch für Bars und andere Lokale in der Umgebung für ganze 3 Jahre. Die Jugendlichen hatten im Dezember vor der Disco einen Mitarbeiter des Sicherheitsdienstes bedroht und beleidigt. Danach hatten sie Steine und Flaschen geworfen und damit auch das Auto des Disco-Betreibers beschädigt. Die Karabiniere haben die 7 Jugendlichen ausgeforscht und angezeigt. Sie sind bereits als Babygang bekannt und sollen auch Vandalenakte bei den Oberschulen verübt haben. Am Wochenende kommt die Sonne zurück, die genauen Aussichten gleich.
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21: Bald erleben wir wieder bessere, schönere, wärmere Feierabende. Lukas Augscheller.
22: Ja, heute ist es noch nicht so weit. Heute vielleicht noch so ein Tee angebracht im Mai. Wir messen in St. Lorenzen 8 Grad, in Algund 11, in Kaltern 9 und in Weißbrunn 1 Grad. Dazu gibt es auch noch weiter Regenschauer bis in die nächsten paar Stunden rein. Morgen dann alles ein bisschen trockener. Regen gibt es nur noch auf den Bergen gemeinsam mit Nordwind. Und der Sonntag, der wird sonnig, vor allem am Vormittag. Und dann bekommen wir auch wieder bis zu 23 Grad.
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22: Immer noch gibt es Lkw-Stau auf der Brennerautobahn Nordspur. Bei Salon stockt es noch wegen Überlastung. Sonst gibt es Feierabendverkehr, auch auf der Mebo, bei der Mebo-Brücke Sinig zum Beispiel oder bei der Ausfahrt Untermais in Fahrtrichtung Meran. Und es stockt natürlich auf den üblichen Straßen in unseren Städten. Längere Staus werden uns hier aber nicht gemeldet. Eine sichere Fahrt.
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23: Hallo ins Land, schönen Freitag. 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

sind Smokey zum Radio Tirol Feierabend, Elton John, und dann schauen wir uns das Wochenendwetter an und schauen Sie ruhig auch die T-Shirts in Ihrem Kleiderschrank an. Die brauchen Sie. Schönen Abend mit Radio Tirol.

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1: Kurz nach 6:30, wir schauen nach wie vor auf die Brenner Autobahn. Lukas Augschweller.
2: Etwas stockt's noch. Nach diesem langen Stautag auf der Nordspur gibt's noch Lkw-Stau zwischen San Michele und Salon. Mittlerweile ist es aber wirklich nicht mehr viel. Der Feierabendverkehr, der hält sich auch in Grenzen. Längere Staus werden uns auch nicht aus den Städten gemeldet.
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2: Ja, die Wolken halten sich bei den meisten von uns richtig dicht beieinander bis in die Nacht heute. Ganz vereinzelt gibt es auch Sonnenstrahlen und noch vereinzelter bei Regentropfen noch. Dazu messen wir in Deutschnofen 3 Grad.

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1: 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Der Ambros aus der Bob Deluxe hier auf Radio Tirol. Schönen Feierabend. Irene Cara gleich, Flashdance. Und Diana Ross. Baby Love. Und rein ins Wochenende mit uns.
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heimfahren, losstarten ins Wochenende rein mit der schönsten Musik aller Zeiten. Radio Tirol mit Deborah Spauber. Wir machen gleich weiter mit bestem Schlager. Freitags immer die Radio Tirol Schlagerparade mit mir. Es geht gleich los nach den Nachrichten um 7. Schönes Wochenende.

0: 19 Uhr.
1: Keine Gratiswohnungen für Migrantenfamilien. Heute heißt es Doppeltraumen drücken für Yannick Sinner und den FC Südtirol. Das Wetter, morgen kommt die Sonne zurück. Ich bin Sabrina Fleischmann, guten Abend.
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1: Viele Gemeinden in Südtirol suchen noch nach Wohnungen für die 94 Migrantenfamilien, die auf das ganze Land verteilt werden sollen. Damit soll Bozen entlastet und die Integration gefördert werden. Und das Land will dafür sorgen, dass das auch klappt. Die Landesregierung hat heute die Richtlinien für das Projekt genehmigt. Zum einen müssen die Familien einen Aufnahmevertrag mit der jeweiligen Gemeinde unterschreiben. Der sieht unter anderem vor, dass sie einen monatlichen Tarif und die Nebenkosten selber zahlen müssen. Und sie verpflichten sich auch zu einer Zusammenarbeit mit den Sozialdiensten. Das sagt Astrid Wiest, sie ist die Direktorin des Amtes für Kinder- und Jugendschutz.
2: Das Projekt selbst ist ein Wohnintegrationsprojekt und sieht vor, dass die soziale Fachkraft die Familien eben zum Beispiel im Bereich Wohnungssuche, Arbeitssuche, Spracherwerb und so weiter begleitet bzw. einfach die wichtigsten Kontakte herstellt auch.
1: Die Gemeinden haben noch bis zum 1. Juni Zeit, eine Wohnung zu finden. In einigen ist das bereits gelungen, wie zum Beispiel in Sterzing. In Brixen hat Questor Ferrari gegen 7 Jugendliche ein Aufenthaltsverbot verhängt. Es gilt für die Disco Max und auch für Bars und andere Lokale in der Umgebung, und zwar für ganze 3 Jahre. Die Jugendlichen hatten im Dezember vor der Disco einen Mitarbeiter des Sicherheitsdienstes bedroht und beleidigt. Danach hatten sie Steine und Flaschen geworfen und damit auch das Auto des Disco-Betreibers beschädigt. Sie wurden auch angezeigt. Für die Sportfans ist es heute ein spannender Abend. Zuerst heißt es mitfiebern mit Yannick Sinner beim Tennis-Masters-Turnier in Rom. Er tritt im Halbfinale gegen den Russen Daniil Medvedev an. Das Spiel beginnt jetzt um 19 Uhr. Eine Stunde später wird es im Fußball ernst für den FC Südtirol im Kampf um den Klassenerhalt in der Serie B. Die Weiß-Roten sind im ersten Play-Out-Spiel im San Nicola-Stadion in Bari zu Gast. Das Rückspiel folgt dann in einer Woche in Bozen. Noch zur deutschen Fußball-Bundesliga. Manuel Neuer wird seine Karriere nicht beenden, sondern eine weitere Saison im Tor des FC Bayern München anstehen. Der 40-Jährige hat seinen Vertrag bei den Bayern verlängert, berichtet Justin Hamm aus München.
3: 597 Spiele für die Bayern, 13-mal deutscher Meister, 2-mal Champions-League-Sieger. Manuel Neuers Karriere in München hat schon längst Legendenstatus. Nun kommt noch eine Saison dazu. Medienberichten zufolge soll Neuer kommende Saison mehr Spiele an Torwarttalent Jonas Urbich abgeben, um diesen zur neuen Nummer 1 zu entwickeln.
1: Noch zum Radsport. Der Däne Jonas Vingegaard hat heute die 7. Etappe des Giro d'Italia gewonnen und damit auch Platz 2 in der Gesamtwertung übernommen. Im rosa Trikot fährt weiterhin Afonso Eulalio aus Portugal. Neuer Dritter ist der Osttiroler Felix Gall. Das Wochenendwetter wird besser als heute. Die genauen Aussichten gleich.
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10: Ja, noch gemütlich unter den Wolken den Abend genießen, so ein bisschen die allerersten Sonnenstrahlen des Tages, die kommen jetzt natürlich in Bozen noch ganz kurz raus. Das ist aber nur ein feiner Vorgeschmack auf den Sonntag. Morgen der Samstag erstmal schrittweise besser, also es wird schon mal ein bisschen wärmer. Regen gibt's dann eigentlich nur noch auf den Bergen und dazu gibt's Nordwind. Der Sonntag dann eben wesentlich sonniger, richtig fein vor allem am Vormittag und 23 Grad maximal. Jetzt messen wir in Bozen 11 Grad, in Bruneck 8, in Kastelroth 5 und in Algund 12 Grad.
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10: Alles gut soweit, von der Brenner Autobahn und den Staatsstraßen werden uns keine Probleme mehr gemeldet. Noch eine gute Fahrt und einen feinen Abend.
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11: Mitte Mai haben wir mittlerweile erreicht. Die Eisheiligen haben wir fast geschafft. Und mit diesen neuen Schlagern hier zieht der Frühling wieder an. Beatrice Egli kommt als erste Neue und wir hören schon mal kurz rein.
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11: Ganz viel passiert bei Marie Reim. Ganz viel Kopfkino auf der 19 schon.

0: sind wir schon drin in den Top 15. Melanie Payer ist wieder da.
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0: Und bester Neuer der Woche, ziemlich weit vorn in den Top 10 schon, Mega Schlager von Elisa Lehm.
1: 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Komm, wir fliegen unseren Träumen entgegen.
0: Legen wir los. 30 Schlager liegen noch vor uns. Wir starten los mit Saskia Lebin und Daniel Sommer. Die beiden sind da mal weg.

Die Beatrice lässt uns gleich reinhören. Ihr neuer Macht ist ein Leis. Er kann erzählen, wie es war. Ganz vorne am Radio Tür und Schlagerton. Eine Woche saß er da, weil wir Träumer sind.

0: Platz 25. Es geht los mit den neuen Schlagern.
1: 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Willkommen zu Radio Tirol Schlagerparade.
0: Von ihrem Alibi hat sie sich gelöst, jetzt geht's zum nächsten Song. Sie liefert und liefert, die Beatrice. Ist erst seit ein paar Wochen draußen, der Song, und ist drauf auf ihrem Edition-Album Hör nie auf damit 2.0. Ihr Song Bass. Voller Power, voller Schwung, und damit schieben wir einfach die Maiwolken weg und lassen den Frühsommer los. Beatrice Egli, Platz 25 für unsere erste Neue.
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1: Wir können schon mal ein bisschen vorspulen Richtung Top 10, uns Gedanken machen, wer denn drin sein könnte. Maite Kelly, sie ist drin, verrate ich schon mal. Aber wo steckt Julian David, wo Christian Theiner, Olaf Berger, letzte Woche auf der 13, sehr gut gestartet. Und wo sitzt er heute? Am Thron vielleicht schon? Wir haben jetzt mal eine durchreiche Momentaufnahme, also vier Schlager, die nach hinten gereicht werden. Melia ist die erste, von der 19 geht's zurück auf die 24. Bist du dabei?

Mischa Kovach nach 7 Wochen Platz 23. Uwe Adams wird enttäuscht sein. Nach der 10 vorbei die Hoffnung auf den Thron. Fällt weit zurück. Platz

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Leslie, Platz 20. Nichts gewonnen, nichts verloren. Die 20 wie letzte Woche und gleich ist dann der nächste Neue dran. Gleich Marie Reinfüssen.

0: Jetzt liefert genau die Richtige an Haufen-Kopf-Kino.
1: Hey, hier ist Marie Reim und das ist meine neue Single.
0: Singt drüber, wenn's in uns drin nur ein Chaos ist. Wenn das Herz ständig höher klopft. Wenn die Gefühle einfach immer wieder überschwappen. Genau die Richtige, die uns ins Land der Fantasien und eben ganz viel Kopf-Kino hier besorgt. Marie Reim, guter Start schon. Platz 19. 50

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1: Wir sind schon drin in den Top 15. Melanie Payer liefert Neues. Perfekt für den Sommerabend. Aperitivo Time. Sie verwandelt diese trüben Maitage in positive Sommervibes. Wenn jeder Funke überspringt. Sommerfeuerwerk. Die goldene Mitte für Melanie Payer.

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1: Haben Sie noch im Kopf, was ich heute schon mal erwähnt habe? Also, dass die Maite weit vorn ist schon? Meine Überlegungen dann zum Thronsong? Kerstin Ott ist ja Titelverteidigerin. Bleibt sie aber sitzen? Oder übernimmt Joy Heindl schon die Krone? Vielleicht auch schon. Oder endlich Christian Theiner. 13 Schlagerlängen haben wir noch vor uns. Stefanie auf der 13. Sie aber macht schon langsam Platz und der Thron wird unerreichbar. Ich bin wieder da. Verliert auf letzte Woche 6 Plätze.

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1: Uns fehlt ja immer noch die vierte im Bunde, der beste Neuzugang der Woche. Wo ist Elisa Lehn mit ihrem Neuen? Bisschen dauert's noch. Rosa Weiß eröffnet dann schon mal die Top 10.

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1: Thronluft haben Sie schon geschnuppert. Simone und Charlie Brunner lassen sich gelassen nach hinten reichen. Und ich habe schon mal geschaut, wegen Live-Auftritten der beiden. Die machen das relativ spontan und teilen uns das auf ihren Socials mit. Ist uns recht. Aus einem Guss. Platz 9 für die beiden mittlerweile.

0: fast halbiert Olaf Berger. Und jetzt lasse ich aber Elisa Lehn endlich los.
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0: Platz 7 zum Start, das ist mega. Und jetzt blenden wir einmal den Alltag aus. Wir holen uns die Augenblicke in unsere Gedankenwelt, in denen alles andere sowas von unwichtig ist. Für Elisa Lehn zählen vor allem die Momente, in denen sie ihre Musik mit uns teilen darf. Musik an, Welt aus. Musik mit in Südtirol hier. Elisa Lehn.

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4: Maite Kelly schafft auch noch den Thron mit Sicherheit in dem Tempo hier.

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1: Wir sind schon ganz nah dran. Ich sehe ihn schon da oben. Oder einfach nur ein bisschen Geduld. Mal schauen, wer ganz oben sitzt. Sonja Liebing, lass ich schon mal los. Platz 3, schon längst verliebt.

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